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1: Mit Josefine Holm, guten Morgen. Die aktuell niedrigen Pegelstände der deutschen Flüsse könnten das Wirtschaftswachstum ausbremsen. Diese Befürchtung äußerte das Institut der deutschen Wirtschaft und warnt vor einer möglichen Rezession. Das Niedrigwasser könnte Schifftransporte auf dem Rhein beeinträchtigen und Lieferengpässe verursachen. Schon 2018 sank das Wirtschaftswachstum bereits einmal aufgrund von Niedrigwasser um ca. 0,4 Prozentpunkte. Trotz Sommerpause findet heute eine Sondersitzung im Innenausschuss des Bundestags zum Terroranschlag beim Berliner CSD statt. Linke und Grüne im Bundestag hatten auf diese Sondersitzung gedrängt, um die noch offen gebliebenen Fragen nach der Tat zeitnah zu klären. Zu diesen Fragen gehört, wie effektiv die Zusammenarbeit der Landes- und Bundesbehörden war, die Debatte über den Einsatz von Fußfesseln und eine mögliche Präventivhaft für Gefährder. Bei der Schwimm-Europameisterschaft in Paris haben die deutschen Wasserspringer mehrere Medaillen geholt. Pauline Pfeiff holte Silber für den Sprung aus 10 Meter. Gold gewannen die Athleten Lou Massenberger und Jonathan Schauer in der Disziplin Synchronsprung vom 3-Meter-Brett. Das war das M945 News Update. Es ist 9.01 Uhr.
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3: Hallo, guten Morgen.
4: Guten Morgen.
3: Ja, hätten wir eine andere Stimme hier im Studio mit mir zusammen.
4: Ja, eine, die man gestern schon gehört hat und heute wieder ertragen muss.
3: Ja, der Montag schleicht sich in den Dienstag ein, wirklich.
4: Es ist mir eine Ehre, Lea, mit dir heute moderieren zu dürfen. Ich sag, alles Gute zum Geburtstag, das hat Geburtstag. Wie toll ist das? Wie fühlt es sich an, 22 zu sein?
3: Ich habe so viel mehr Swag. Ich dachte, ich bin gestern. Es war nur wenn ich war so, wow, ich bin so cool.
4: Ich sag dir aber ehrlich, 22 ist sehr viel cooler als 23 und 21, meiner Meinung nach. Mhm. Und 24 ist dann auch wieder cool und 25 auch. Aber du bist, glaube ich, jetzt im perfekten Alter.
3: Okay, ich bin mal gespannt, ob dieses Jahr das perfekte Jahr wird.
4: Ja. Ich bin nicht Hannah, nur Hannas Schwester, aber Hannah hat trotzdem eine Nachricht für dich.
3: Oh.
4: Ich weiß bloß nicht, weil hier die Technik leider heute irgendwie ein bisschen crashed geht, ob das klappt. Wir hören mal rein, was Hannah sagt.
5: Hallo liebe Lea, erstmal alles Gute zum Geburtstag. Ich hoffe, du hast einen ganz tollen Morgen und ich wünsche dir alles, alles Gute. Ich bin sehr, sehr traurig. Geburtstag. Ich hoffe, du hast einen ganz tollen Morgen und ich wünsche dir alles, alles Gute. Ich bin sehr, sehr traurig, dass ich leider nicht bei dir sein kann heute in der Früh.

0: Ich habe heute Morgen schon sehr viel geheult.
1: Oh Gott! Ja, ja. Glaube ich dir, da hätte ich auch geheult. Ja, und vor allem, wenn man dann noch so eine... Ich finde solche Nachrichten, so Grußbotschaften, egal was die Person sagt, das ist irgendwie immer sehr...
0: Ja, also Leute, heute ist bin ich... Ja.
1: Bist du emotional?
0: Ja.
1: Aber ich freue mich, es ist sehr süß. Hast du einen Musikwunsch? Als ersten Song.
0: Boah, nee, ich glaube nicht. Wir hören einfach mal rein.
1: Wir hören einfach das, was hier für uns schön eingeplant war.
0: Ja, ich heiße Bucket von Kings of Leon.
1: Oh,
0: oder
1: das
0: Kings
1: ist aber
0: of Leia.
1: Kings of Leia. Oh. Heute sind wir alle deine Kings, Leia. Ja, die Frühschicht.

0: The Bucket von Kings of Leon hier in der Frühschicht auf M94.5. Juhu! Erinnern das, an die Vergangenheit, das fällt uns im Alltag manchmal gar nicht so leicht. Dabei ist es unglaublich wichtig. Deshalb möchten wir heute in der Frühschicht auch einen Moment Zeit nehmen, um an genau die Menschen zu erinnern, die sich damals mutig gegen das NS-Regime gestellt haben.
1: Studentinnen der LMU haben sich dafür nämlich etwas ganz Besonderes ausgedacht.
0: Was genau dahinter steckt und was das ist und wie ihr Teil des Gedenkens werden könnt, das erfahrt ihr gleich. Also dranbleiben jetzt. Machen wir hier erstmal weiter mit ein bisschen schöner Musik.
1: Was gibt's? Do you want to von Franz

0: Donna, Do About It von Small Faces. Ihr hört die Geburtstagsfrühschicht von Lea auf M495. Versteinerte Flugblätter und ein Mahnmal der Weißen Rose. Eine Erinnerung an die Vergangenheit für immer an der LMU verewigt.
1: Seit 80 Jahren ehrt der Geschwister Scholl Platz 1, der den Standort der Uni, also der Standort der Universität, die tapferen WiderstandskämpferInnen gegen das NS-Regime. Wie viele andere Widmungen auch soll die Namensgebung ein Zeichen gegen den Nationalsozialismus in München sein.
0: Studierende der LMU haben nun eine Ausstellung dazu auf die Beine gestellt. Die setzt sich mit der politischen und gesellschaftlichen Debatte zum Umgang mit dem Nationalsozialismus auseinander.
1: Die zentrale Frage der Ausstellung: Was darf verändert werden? Wie kann man Ereignisse deuten? Um diese Fragen zu beantworten, kooperieren die Studierenden mit dem Lehrstuhl für neueste Geschichte und Zeitgeschichte, der Weiße Rose Stiftung und dem Münchner Stadtarchiv.
0: Die Ausstellung lädt also dazu ein, sich nochmal in der Zeit zurückzuversetzen und aktuelle Deutungskämpfe neu zu entdecken. Also schaut da unbedingt vorbei.
1: Definitiv ein Besuch wert und sehr wichtig.
0: Genau.

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0: ist nur einer.
1: Doch. Das war Huja von Allison Weiß, ihr hört die Frühschicht, die gerade ein bisschen verwirrt ist. So. Ja, jetzt kommt eigentlich Long Road to
0: Stimmt, du hast sogar recht. Ich bin ein bisschen verwirrt. Okay. Ja, gut. Jetzt kommt noch ein Song. Und dann könnt ihr euch auf was freuen, Lea?
1: Auf eine Yapping Session und auf Spider-Man.
0: Ja.
1: Hier im Studio.
0: Wir wollten nur mal ein bisschen anteasen. Deswegen hier ist Long Road to Ruin von den Foo Fighters.

0: to Ruin. Wir haben lange drauf gewartet. Wir hätten es fast nicht gespielt. Hier war es dann aber, die Foo Fighters in der Frühschicht.
1: Und jetzt ist Zeit für...
0: Mein Gott, du hast mir ja gesagt.
1: Ist egal.
0: Naja.
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0: Also ich kenne das ja hier nicht, deswegen habe ich auch gerade den Anfang verkackt.
1: Ja,
0: aber,
1: alles gut.
0: Es macht mich sehr happy, diesen Opener zu hören. So,
1: ja,
0: Lea.
1: Er ist richtiger Slay.
0: Leite mich ein in die Yap-Session.
1: Ja, in der Yap-Session. Die Yap-Session nicht können, weil vielleicht auch das erste Mal die Dienstagsfrühschicht hört, yappen wir. Und ich habe halt ein Yap-Thema mitgebracht, was mich die letzten Tage sehr beschäftigt hat und meinen TikTok-Algorithmus. Und zwar Spider-Man.
0: Spider-Man!
1: Ja genau, letzte Woche ist der neue Spider-Man Brand New Day in die Kinos gekommen. Ja, es war ein toller Tag für alle Tom Holland-Lover allgemein. Letzte Woche, ich habe die Odyssee und Spider-Man geschaut.
0: Back du bist im siebten Himmel, oder?
1: Ja, ich war im siebten Himmel. Ja, Zendaya hat echt Glück. Obwohl man bei Zendaya und Tom Holland nie weiß, auf wen man neidischer sein soll, meiner Meinung nach.
0: Ja, ich wollte gerade sagen, Zendaya ist ja selber auch krass Slay.
1: Ja, oh mein Deswegen. Gott. Nee, aber am Wochenende, für alle, die es nicht wissen, war auch Spider-Man-Tag am 1. August. Und dieses Wochenende hat Brand New Day Rekorde geknackt, denn der Film hat sogar mit seinen Einkommenszahlen am Eröffnungswochenende den Film Avengers Endgame überholt, was crazy
0: ist. Das ist crazy. Ich habe den nicht geschaut, weder noch den neuen Spider-Man-Film noch den Avengers, aber ich habe ja immer gehört, dass dieser Avengers-Ding
1: ja,
0: krass
1: war,
0: durch die Decke gegangen
1: genau,
0: ist.
1: Genau, das war crazy damals. Deswegen finde ich es verrückt, dass Spider-Man den Opening Week Ticket-Sale gebrochen hat. Gutes Omen, würde ich sagen. Gutes Omen für Tom Holland auch und seine weitere Filmkarriere.
0: Klackend.
1: Aber jetzt kommen wir mal zu dem Hauptding. Mit welchem Spider-Man bist du so ein bisschen aufgewachsen?
0: Also, hier muss ich mich mal kurz als Nicht-Marvel-Mensch outen. Im Gegensatz zu dir. Ich habe einen Spider-Man-Film geschaut und das war einer mit Tom Holland und das war's und ich finde Tom Holland toll.
1: Das ist auch
0: fair enough. Und deswegen sage ich jetzt einfach Tom Holland. Ich habe mir natürlich schon mal angeschaut, die anderen, wie die so aussehen.
1: Ja.
0: Wen gab's da nochmal?
1: Andrew Garfield und Tobey Maguire. Tobey Maguire ist ja der erste sozusagen.
0: Ja. Tom Holland besser.
1: Ich bin zwar Andres Film, habe ich vor Tom Hollands Film geschaut, vom Alter her, aber ich sag, Tom Holland ist so mein Spider-Man. Also halt.
0: Es ist der Spider-Man.
1: Ich meine, ich bin mit ihm aufgewachsen. Ja. Ich habe letztens nachgerechnet, ich habe den ersten Film mit 15 Jahren geschaut von Tom Holland.
0: Das ist crazy.
1: Ja.
0: Da passt auch diese Musik hier zu.
1: Ja.
0: Oh,
1: yeah. He's bringing sexy Welt, wenn ich sagen würde. Nee, auf jeden Fall haben wir uns überlegt, welcher Spider-Man sind wir denn? Und dafür haben wir ein kleines Quiz mitgebracht.
0: Ich finde toll. Ich mache wirklich herzlich gerne diese Quizzes.
1: Ja, und da rasen wir jetzt oder schwingen wir uns jetzt ein
0: bisschen
1: durch.
0: Machen wir das jetzt so Frage für Frage,
1: ja,
0: oder?
1: Ja, wir lesen einfach so ein bisschen vor und dann, was wir wählen würden. Also das Erste ist nämlich, für was würdest du dein Leben riskieren? Für Familie, Liebe, Recht oder Redemption? Also
0: das ist Redemption nochmal.
1: Das ist so ein bisschen, ich komme gerade nicht auf den deutschen Begriff, aber wenn du was wieder gut machen möchtest.
0: Vergeltung.
1: Wiedergutmachung.
0: Wiedergutmachung, okay.
1: Ich glaube... Ich würde es für Liebe riskieren, weil Liebe und Family sind für mich das Gleiche und Liebe ist halt allgemeiner.
0: Ja, also Redemption und Justice nicht. Ich bin richtig doll zwischen Family und Love. Aber hast schon recht. Mann, ich lass mich jetzt hier so in.
1: Ja, aber Love ist schon, ja, das stimmt. Okay, dann bei der nächsten Frage.
0: Wir sollen einen Spider-Man...
1: Es
0: macht mich verrückt, dass ich das jetzt auf übersetzt
1: habe. Ja, es ist ein Spider-Man-Bösewicht wählen. Entweder Dr. Octopus, der Lizard. Vulture oder Green Goblin.
0: Ich kenne keinen. Deswegen nehme ich den Green Goblin.
1: Du hast keine Überlebenschancen, aber ich sehe ihn auch.
0: Echt jetzt?
1: Ja!
0: Mein Gott, am Ende sind wir der gleiche, Lea. Ich finde es so optisch, weil hier sind auch Bilder. Ja. würde ich am wenigsten den Dr. Octopus nehmen, obwohl ich sehr gern Octopus esse.
1: Aber der ist sehr cool, der ist gar nicht mehr so böse eigentlich.
0: Ach so, okay.
1: Du musst dir wirklich die anderen Spider-Man-Filme anschauen, bevor du ins Kino gehst.
0: Ja, ich habe jetzt auch letztens erst mit Fast and Furious angefangen, auch ein bisschen spät.
1: Ja, aber Fast and Furious, oh, ich muss ganz leise sein, habe ich auch nicht alle geschaut, das sind so viele Filme.
0: Aber Alan Walker ist auch toll. Naja, also, welcher dieser Wörter beschreibt dich am besten, Lea? Du bist sehr caring.
1: Loyal, intelligent, confident, optimistic oder kreativ. Ich sag, das müssen wir für uns gegenseitig beantworten. Das ist
0: ja
1: besser. Ich sag, du bist...
0: Wollen wir es auf drei sein?
1: Ja.
0: Eins, zwei, drei.
1: Loyal.
0: Caring. Ja, ich war bei dir auch zwischen loyal und caring.
1: Ja, aber pass auf, dass ich dein eigenes anklicke.
0: Ah, ich hab dein jetzt angeklickt.
1: Das wäre nämlich letztens auch passiert mit Hannah.
0: Oh mein Gott.
1: Du kannst aber ändern.
0: Wenn nee, ich hab's jetzt, ja.
1: Okay, welche Spider-Man-Quote tut dich inspirieren? Das ist natürlich für dich ein bisschen schwierig, ja, wenn du Spider-Man nicht geschaut hast.
0: Ich nehm's jetzt einfach so mit und
1: ich sag eigentlich, könntest du als Person, die nur einen Spider-Man-Film geschaut hat, eine Quote nur nehmen. Aber es gibt: Never apologize for being the smartest person in the room.
0: Mhm. Okay. Das kenne ich sogar.
1: Ja, es ist ein
0: bekannter Spruch. Das ist so ein sehr bekannter Spruch.
1: Ja, der nächste aber auch. With great power comes great responsibility.
0: Kenne ich auch, ja.
1: Das ist halt der Spider-Man-Spruch. Mhm. Gut hin. We all have secrets, the ones we keep and the ones that are kept from us. Und my wish for you is to become hope. People need that. And even if we fail, what better way is there to live? Ja, ich glaube, ich weiß, welchen ich nehme.
0: Ich nehme diesen Power
1: Responsibility. Den wollte ich auch nehmen.
0: Nein, oder okay, ich mag zwischen dem und...
1: Nein, dann nehme ich jetzt was anderes. Dann nehme ich...
0: Ich will jetzt nicht sagen, dass ich die smartest person bin.
1: Ich sage jetzt einfach, ich bin die smartest person.
0: Ja, okay, nimm die smartest person. Okay. Ich gebe sie dir an deinem Geburtstag.
1: Choose deine love interest. Also da gibt's
0: von
1: halt...
0: Von Peter Parker?
1: Yes. Da gibt's jetzt Gwen Stacy.
0: Da kann ich nur eine nehmen.
1: Zendaya?
0: Ja.
1: Ja, ich nehme Gwen Stacy.
0: Ja.
1: Also sozusagen von Andrew.
0: Also Mary Jane Watson nehme ich auf gar keinen Fall.
1: Magst du keine rothaarigen Leute?
0: Nee, die schaut so böse auf dem Bild.
1: Okay.
0: So, dann eine Nicht-Peter-Parker-Version von Spider-Man sollen wir hier aussuchen.
1: Ja, dann nehme ich Miles Morales. Sehr cooler Dude.
0: Ich nehme Spider-Ham.
1: Auch geil. Okay, was ist deine größte Schwäche?
0: Ich habe keine Schwäche.
1: Ich weiß, ich bin insecure. Und that's that. Clocking. Okay.
0: Okay, was haben wir hier noch? I'm prone to overreacting. I often find myself living in the past. Nee, das will ich nicht. I struggle to take things seriously. Ja, das schon sehr. I can be a little clumsy and careless.
1: Oder also, ich bin...
0: Und a little dishonest bin ich auf jeden Fall nicht. And, also, ich bin schon oft sehr am overreacten.
1: Aber dann,
0: oder
1: aber
0: ich
1: prone
0: bin halt
1: to overreacting heißt ja, dass du immun gegen overreacten wirst. Prone heißt...
0: Echt?
1: Oder heißt prone anfällig?
0: Weil
1: es heißt anfällig. Sorry, nehmen wir mal
0: Okay. Entweder bin ich anfällig, um zu overreacten. Manchmal fällt es mir auch schwer, Sachen sehr ernst zu nehmen, aber ich würde mal sagen, das passiert mir nur, wenn ich Nachrichten lese. Und ich bin eigentlich nicht careless, nur ein bisschen tollpatschig, deswegen nehme ich jetzt overreacting.
1: Okay.
0: Ja.
1: Wenn du ein Spider-Man wärst, was wäre deine beste Trait? Wärst du deine Moral, deine Strategie, dein Mut oder deine Widerstandskraft? Ich glaube, ich bin sehr widerstandskräftig, sage ich jetzt einfach.
0: Ich nehme jetzt den Mut.
1: Okay.
0: Weil Moral... moralisch.
1: Okay, ich glaube, vorletzte Frage, oder
0: so,
1: fast vorletzte Frage, einfach
0: jetzt eine Farbe.
1: Farbe,
0: da bin ich direkt bei Purple.
1: Ich bin bei Blau.
0: Sehr gut.
1: Und dann
0: und
1: noch...
0: eine Marvel-Hero für das Spider-Man-Team finden. Da gibt's Ant-Man, Captain Marvel, Deadpool,
1: Daredevil,
0: Bucky Barnes, Scarlet Witch.
1: Und jetzt ist Marie raus.
0: Jetzt bin ich raus und ich nehme Deadpool.
1: Ich kann mich nicht entscheiden. Ich nehme jetzt Daredevil. Ich sag, blinde und taube Leute müssen sich unterstützen.
0: Ich wusste nicht mal, dass er...
1: Ja, er ist blind.
0: Blind ist.
1: Ja. Okay, ich glaube, jetzt ist die letzte Frage. Okay.
0: Und zum Schluss, wenn du eine Ability vom Spider-Man gerne hättest, was wäre sie, Lea?
1: Spider-Senses. Also, dann gibt's noch Super Strength, dann bessere Schnelligkeit und Webshooters. Webshooters sind aber auch cool.
0: Na, die brauche ich nicht.
1: Ja, willst du nicht?
0: Sag ich. Ich nehme, glaube ich, Increased Speed.
1: Ich glaube, ich nehme Spidey Senses.
0: Ja.
1: Okay, dann kommt jetzt
0: so.
1: Raus.
0: Scheiße. Nein, du bist nicht Tom Holland. Fucking hell, Alter. Ich bin... Tobey Maguire.
1: Du bist der OG, Marie.
0: Ich bin OG, aber ich bin nicht happy damit.
1: Oh Mann.
0: Naja.
1: Naja, egal. Für alle Leute, ich bin Tom Holland Spider-Man. Und wenn ihr Tom Holland noch im Kino als Spider-Man sehen wollt, dann
0: Lea, herzlichen Glückwunsch. Ich gönn's dir an deinem Geburtstag, dass
1: Dankeschön.
0: Du auch noch Tom Holland hast. Wirklich.
1: Ja, das Bild ist auch so schön, was hier auch gezeigt wurde.
0: Ich muss jetzt diesen Tab schließen.
1: Naja, auf jeden Fall, Leute. Tom Holland, ich kann da nichts, ich will nicht spoilern. Weißt du nicht, ob er so viel of the best of both worlds in dem neuen Film hat. Aber ich kenne eine Person, die es hat.
0: Wer ist denn das?
1: Hannah Montana
0: oder eher Miley Cyrus. Wir hören rein.

0: fetter Applaus hier für The Best of Both Worlds, eine Frühschicht von Hannah Montana oder Miley Cyrus The Legend. Dum dum dum, Mic drop. So. Ja, wir sind nicht mehr zu zweit im Studio, Marie.
1: Ja, ich freue mich immer, wenn wir auch mal zu dritt sind hier mit Josephine.
0: Hallo.
1: Hallo.
0: Grüß euch.
1: Ja, das passt
0: ein
1: ja super.
0: Ein Vögelchen hat gezwitschert, dass du uns ein paar bayerische oder Münchner News mitgebracht hast.
1: Ja, bayerische Münchner News. Seid ihr, ich meine, Oktoberfest dauert noch ein bisschen, aber seid ihr schon in Volksfeststimmung? Weil ja. Sommerzeit ist ja auch Volksfestzeit.
0: Ja, es geht. Ich noch nicht so ganz.
1: Ich bin schon in Stimmung. Ich freue mich vor allem unnormal auf die Wiesen. Ich bin ungefähr seit dem Frühlingsfest eigentlich in Stimmung. In so in Dauerstimmung.
0: Ja, ja, sehr gut. Weil ja. Jetzt am Wochenende, am Samstag, wurde der Sieger-Wiesensong von einer Kooperation zwischen dem Oktoberfest und Antenne Bayern bekannt gegeben. Da konnten jetzt, ich glaube, seit April Musiker ihren Vorschlag für einen Wiesen-Hit einreichen und man konnte abstimmen. Und gewonnen hat Bierzeltlegende von den von der Band Troglauer.
1: Ja.
0: Was mich ein bisschen mit Lokalpatriotismus stolz erfüllt, weil die kommen aus Tirschenreuth und
1: oha!
0: Aus der Oberpfalz. Und
1: aus der Oberpfalz!
0: Ja. Und
1: schön.
0: Ich fand es irgendwie ganz cool, es gab so Kriterien, also es gab schon Kriterien für den Song. Also er muss live performbar sein, immer gut. Er muss irgendwie sehr bayerisch geprägt sein und er muss aber auch professionell aufgenommen sein. Also es ging jetzt nicht darum, irgendwelche Leute zu pushen. Aber ich fand es irgendwie ganz interessant, dass es so einen offiziellen Wettbewerb gab, weil...
1: Das gab es, glaube ich, letztes Jahr auch schon.
0: Gibt es
1: auch
0: nicht jedes Jahr?
1: Genau,
0: das aber was war letztes Jahr so das Lied, woran man denkt? Wackelkontakt. Und der hat sich doch eigentlich einfach so etabliert.
1: Ja, genau, der war gar nicht da eingereicht worden, weil der schon davor so bekannt war. Ich kann mich nicht mehr ganz genau erinnern, was der Song war. Mir tut es dann immer ein bisschen leid, weil der wird dann gar nicht so oft gespielt auf der Wiesn.
0: Das ist fair.
1: Ja. Aber ich muss zugeben, ich habe ihn mir tatsächlich am Sonntag angehört. Weil ich da mit meiner Family drüber geredet habe. Und meine Tante, liebe Grüße an der Stelle, ist großer Fan von der bayerischen Band Dejo wieder. Und die haben da nämlich auch was eingereicht. Da heißt irgendwie Beiler Beiler mit R am Ende. Also nicht so wie dieses Beiler ja, genau. Und die war sehr traurig, dass es der nicht geworden ist. Aber ich fand den okay. Aber ich kann mich noch erinnern, dass ich den letztes Jahr besser fand.
0: Also ich kann mich an keinen erinnern, weil ich habe auch noch nicht in den aktuellen reingehört. Ich verbinde letztes Jahr Wiesn mit Wackelkontakt und Bella Napoli. Aber
1: ich sag Bella Napoli war für mich der Wiesn-Hit letztes Jahr.
0: Es ist schon abgespielt worden. Aber ich würde sagen, vielleicht wird ja dieses Jahr Bierzeitlegende der offizielle Song. Ich würde sagen, hören wir mal rein, oder?
1: Bin auch gespannt. Ja, hören wir direkt mal rein. Ich kenn's ja schon jetzt für euch hier von den Troglauer.
0: Die Bierzeltlegende.

0: Bierzeltlegenden von Drucklauer, der offizielle Wiesn-Hit.
1: Wir könnten auch Bierzeltlegenden werden dieses Jahr.
0: Ja, aber ich sag, der ist ein guter Hit.
1: Ja, ich glaube auch. Lea, schaust du manchmal das perfekte Dinner?
0: Nee, aber meine Oma, die schaut das immer.
1: Ich find's schon ganz cool, aber magst du lieber Reality-TV, oder?
0: Boah, ja voll. Also ich sag bei Ex on the Beach, Love is Blind, alles absolute Banger.
1: Ja, finde ich auch. Dann würde dich das jetzt freuen, es gibt ein neues Format und zwar die perfekte Red Flag.
0: Geil, und da bewerben sich ja nur Arschlöcher, oder was?
2: Herzlich willkommen zu die perfekte Red Flag. Heute suchen wir aus 3 Kandidaten die perfekteste aller Red Flags raus. Bewertet wird nach den Kategorien Auftreten, Aussagen und Arschlochfaktor. Und hier kommt auch schon unser erster Kandidat. Viel Spaß beim ersten Date.
3: Hi, ich bin Tom und ich studiere Geschichte und Lehramt im 12. Semester und ja.
0: Okay, und was würdest du sagen, zeichnet dich als perfekte Red Flag aus?
3: Nee, ich bin eigentlich ein nice Guy. Ich halte nichts von so Spielchen und ich finde mich schon relativ perfekt. Ich habe mir extra auch was Rotes angezogen. Gefällt's dir?
0: Oh, okay, ja. Ja, voll cooles Outfit. Also, dumm, nicht mal das Format gecheckt. Und Performative Mail, schon mal 2 gute Punkte. Wie ist denn deine Beziehung zu deiner Mutter so?
3: Boah, voll gut. Ich sehe die voll oft. Ich bringe da immer meine Wäsche hin und nehme Essen mit, was ich kann nicht kochen und so. Und ich suche eine Frau, die das gut kann, so wie Mama.
0: Das hört sich ja toll an.
3: Für meine Oma bin ich ein Goldschatz, für meine Mama ein Engel und für deine Mutter könnte ich der beste Schwiegersohn sein.
0: Also ich fand, sein Auftreten war schon so eine 5 von 10, weil er insgesamt doch recht schüchtern war, aber seine Aussagen waren schon so eine 8 bis 9 und sein Arschlochfaktor so eine 6, weil er halt seine Mutter ausnutzt, aber sonst eigentlich recht spießig gewirkt hat. Also ja, insgesamt so eine 7.
4: Hey, mein Name ist Michael, ich bin Life-Coach und Fitnesstrainer und mir ist gerade aufgefallen, du hast eine ganz schlechte Körperhaltung. Vielleicht richtest du dich mal ein bisschen auf?
0: Oh, danke für den Tipp. Und was würdest du sagen, zeichnet dich als perfekte Red Flag aus?
4: Ja, also ich kann schon anders, wenn ich will. Also wenn mir jemand doof kommt, dann kann es schon mal auf die Fresse geben.
0: Okay, spannend. Und wie ist die Beziehung zu deiner Mutter so?
4: Normal, also sie kocht gut und hat sich immer gekümmert. Also alles fein.
0: Okay, und zu deinem Vater?
4: Da möchte ich jetzt nicht drüber reden.
0: Okay, alles klar. Das ist doch Daddy Issues. Okay, danke, das war's dann schon. Also Auftreten fand ich so eine 8 von 10. Der hatte schon eine ziemliche Dominanz. Aussagen waren so eine 6. Ich fand es mit der Körperhaltung ein bisschen weird, aber an sich ja nett gemeint. Und ja, Arschlochfaktor auch so eine 8, würde ich sagen. Also ja, kommen wir da insgesamt auch auf 7.
5: Hey, ich bin der Mann deiner Träume. Ich hole die Sterne vom Himmel, wenn du mich lässt. Und wenn du nicht so gestört bist wie meine Ex-Freundin, ja.
0: Was haben deine Ex-Freundinnen denn so gemacht?
5: Ja, also das eine Mal ist die mega ausgerastet, weil ich gesagt habe, dass sie mich nicht liebt, weil sie immer so ekelhaftes Essen gekocht hat. Ich war so auf vegan und healthy und so. Und ich habe halt gemeint, dass ich was Anständiges brauche, wenn ich so hart arbeite.
0: Ja, verstehe. Also was arbeitest du denn?
5: Ich bin Türsteher.
0: Cool. Aber da siehst du doch bestimmt auch viele Frauen, oder?
5: Ja, aber ich sag mal so, wenn ich in einer Beziehung bin, ich bin nur so look, don't touch, ja.
0: Alles klar, dann vielen lieben Dank. Und wie heißt du?
5: Ach so, Dennis.
0: Danke, Dennis, wir melden uns bei dir. Also bei ihm habe ich einfach das Gefühl, er ist es einfach. Also sein Auftreten war eine 10 von 10. Ich fand's auch geil, dass er noch so ein bisschen nach Rauch gestunken hat. Seine Red Flag-Aussagen waren noch ausbaufähig, aber schon eine 9. Also ja, und sein Arschlochfaktor gibt mir schon auch 10 von 10 Vibes. Also alles in allem einfach die perfekte Red Flag.
2: Okay, alles klar. Dann rufen wir ihn doch gleich mal an.
6: Kein Anschluss.
0: Oh Mann, er ist es einfach.

0: Das war Her Hips Hypnotize von Quasi Kao. Und was ihr euch in der nächsten Stunde an Musik freuen könnt, hören wir nochmal rein.
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0: Alle guten Dinge sind drei. Das macht sich DJ-Producerin und Sängerin Pauline Herr zum Motto. Mit ihrer neuen Single Alive verbindet sie einen einzigartigen Mix aus Techno und emotional geladenem Sound. Als Vorakt von Noah Kayans The Great Divide Tour heizt Annabelle Dinder der Crowd ordentlich ein. Musikalisch ist die 25-Jährige gerade richtig on fire und liefert den perfekten Soundtrack mit Whatever You Wanna.
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0: Ja, und es gibt da nur einen perfekten Song für alle 22-Jährigen heute da draußen. Perfect Night. Scheiße, jetzt muss ich mit Taylor
2: Perfect
0: Swift,
2: Morning.
0: Swift hier geben.
2: Hier in der Frische, ich 2022, Taylor's Version.

0: 2022 von Taylor Swift. Ja.
1: Alles Gute zum Geburtstag nochmal, Lea.
0: 22.
1: Was ein Alter. Einfach Schnapszahl. Heute musst du ganz viel Schnaps trinken.
0: Ja, und Taylor Swift 22 hören.
1: Genau. Aber ohne mich. Ich mag Taylor Swift nicht. Doch, für dich heute schon.
0: Oh, danke. So,
1: und hier geht's gleich um 10 Uhr, um Punkt 10 Uhr mit den Nachrichten weiter. Und eine Schlagzeile davon ist: EU-InnenministerInnen beraten wegen der Migrationskrise auf CUTA.
0: Ja, was damit auf sich hat, dranbleiben, hier gleich um 10. Und jetzt erstmal Obidu von Lipa und Koala.

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1: Mit Josefine Holm, guten Morgen. Die Asylkrise in der spanischen Exklave Ceuta in Nordafrika beschäftigt weiterhin die europäische Politik. Am Wochenende kamen ca. 50.000 Menschen von Marokko aus in die spanische Exklavestadt. Mittlerweile rechnet das spanische Innenministerium mit mindestens 72 Toten. Anlässlich davon kommen heute die EU-Innenminister zusammen, um über die Konsequenzen dieser Migrationskrise und einen besseren Schutz der EU-Außengrenzen zu beraten. Die aktuell niedrigen Pegelstände der deutschen Flüsse könnten das Wirtschaftswachstum ausbremsen. Diese Befürchtung äußerte das Institut der deutschen Wirtschaft und warnt vor einer möglichen Rezession. Das Niedrigwasser könnte Schiffstransporte auf dem Rhein beeinträchtigen und Lieferengpässe verursachen. Schon 2018 sank das Wirtschaftswachstum bereits einmal aufgrund von Niedrigwasser um ca. 0,4 Prozentpunkte. Bei der Schwimm-Europameisterschaft in Paris haben die deutschen Wasserspringer mehrere Medaillen geholt. Pauline Pfeiff holte Silber im Sprung vom 10-Meter-Turm. Gold gewannen die Athleten Lou Massenberger und Jonathan Schauer in der Disziplin Synchronsprung vom 3-Meter-Brett. Das war das M945 News Update. Es ist 10.01 Uhr.
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3: Einen wunderschönen guten Morgen.
4: Guten Morgen. Ich glaube, ihr seid alle wach. Wir sind besser als der jede Kaffee in der Früh.
3: Finde ich auch. Oh mein Gott, ich muss dir hier dein Handy mal rübergeben. Hier ploppt die ganze Zeit irgendwas auf, denn die gute Dame neben mir, die Lea Steglich, hat heute Geburtstag und wird 22.
4: Ja.
3: Aber hast du dich eigentlich gefreut wegen dem Lied von Taylor, dass du 22 bist?
4: Ja, also wann kann man das Lied, wahrscheinlich das ganze Jahr, aber wann kann man das Lied schon mal richtig fühlen?
3: Ich hoffe, dass du es heute bei Karaoke performst.
4: Ja, hatte ich vor. Ich habe es Mitternacht habe ich es schon mal im Auto performt. Es war nämlich der Song, der anging um Punkt 0 Uhr, als ich mit meinen Freunden gefahren bin.
3: Ich freue mich schon auf deine Karaoke-Performance heute.
4: Ja.
3: Ich muss mir auch noch überlegen, was ich mache. Ich träume schon sehr lange davon.
4: Okay.
3: Sehr lange davon, mit irgendjemandem, eigentlich müsste es eine männliche Person sein, ein Duett zu machen und Highschool Musical aufzutreten. What about us?
4: Das ist so geil.
3: What about everything we've been through?
4: Das hat letzte Woche jemand gemacht und ich glaube, ich bin sonst mit einer Montags-Frühschicht-Mod, die ist heute Abend auch an meinem Geburtstag und ich finde, die sollte das zusammen singen.
3: Was?
4: Du und Lars.
3: Ach so.
4: Eure Montags-Duo.
3: Ja. Ach so, das meinst du. Ich glaube nicht, dass er den Song kennt, das ist das Problem.
4: Das ist nicht schlimm. Das letzte Mal beim Karaoke hat auch die Frau den Typen einfach mitgezogen und die haben echt abperformt. Er war
3: jetzt
4: ein bisschen off-key, okay. Aber sonst.
3: Dann werde ich heute meinen Co-Moderator abfüllen, damit er sich ein bisschen lockert und dann werden wir Gotta Go My Own Way heißt es, glaube ich.
4: Ja, aber das ist ein geiler Song.
3: Ja, ich liebe den. Ich würde den am liebsten jetzt auch hören.
4: Wenn es Lars nicht macht, dann
3: ist meine beste männliche Impression. Ich kann sonst auch Zac Efron sein, das ist gar kein Problem. So, bevor wir weiter über High School Musical und Stuff reden, vielleicht habt ihr Lust beim nächsten Karaoke.
4: Lieber
3: Song.
4: Lambo von
3: und Stuff reden. Vielleicht habt ihr Lust beim nächsten Karaoke
4: diesen Lieber
3: Song
4: Lambo von Shame zu singen.
3: Ja. Das hoffentlich

0: Lampoon von Shame. Hier in der Geburtstagsfrühschicht von Lea Steglich. Wünsche dir alles Gute.
1: Juhu. Ja. Boah, ich finde, das war gerade richtig feierlich, hier
0: Feierlaune.
1: Der Opener. Ja. Ja, Marie, während der WM, also wir beide sind ja richtig gesporten Mausis
0: ja,
1: hier.
0: Ja, das stimmt.
1: Da gingen ja wieder einige Memes rum von TrainerInnen, Spielern und Teams. Hast du da so eins, was dir genau jetzt gerade so in den Kopf kommt?
0: Eines ist voll schwer. Also, natürlich, meine ganze For You-Page war voll von Haaland-Memes. Also, Kygo Yo von Haaland gesungen, habe ich ja dann auch einmal selber geremaked.
1: Ganz kurz, ich muss eindingsen, da müsst ihr unbedingt auf M45 aufs Instagram oder auf TikTok, da könnt ihr Marie...
0: Es ist wirklich hilarious. Dazu haben mir dann noch einige Leute gesagt, dass ich ähnlich ausschaue wie Haaland. Das tat sehr weh. Aber ich glaube, das waren so die Memes, die mir im Kopf geblieben sind. Was war es bei dir?
1: Ich glaube auch das Rudern von den Norwegern. Mein persönlicher Ding war ja auch der Heated Rivalry Moment zwischen Haaland und Bellingham.
0: Ja, fair.
1: Naja, ich sag, manche Sachen, die sind ja noch sehr lustig, aber andere, die können echt den Boden überspannen.
0: Ja, weil im Sport schlägt Frust von Fans leider doch sehr schnell in Hass und Hetze um, vor allem, wenn sie unzufrieden mit ihrem Team sind.
1: Ja, und darüber hat sich unsere Kollegin mal über die Schattenseiten vom Sport genauer informiert. Aber bevor wir da jetzt reinhören, habe ich noch was anderes zu sagen. M95 hatte ja auch Geburtstag dieses Jahr und ist 30 Jahre alt geworden. Finde ich crazy.
0: Bisschen älter als du, Lea.
1: Ja, ich brauche jetzt noch acht Jahre. 8 Jahre, da hören wir uns wieder. Aber so lange hören wir M94.5 und vielleicht auch, wie sie 30 werden.
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0: Zac Efron und Vanessa Hudgens mit Gotta Go My Own Way. Wow, da geht mir das Herz auf. Das ist mein Dream...
1: Kaffee?
0: Nein.
1: Song?
0: Dream Karaoke Song, den mal zu performen in einer richtig ikonischen, dramatischen Doppel... Gesang. Performance.
1: Ich sag, du hast heute Abend die Chance.
0: Ich hab heute Abend die Chance, ich werde noch ein bisschen üben zu Hause.
1: Ja, aber ich sag dafür. Boah, das hat jetzt richtig aufgeweckt. Also für alle, die jetzt noch nicht wach waren.
0: Ja, bitte.
1: Die sind's jetzt. Ich sag, davor beschäftigen wir uns mit was anderem nochmal. Unser liebster fiktiver Fußballtrainer ist ab dem 5. August endlich wieder auf unserem Bildschirm zu sehen. Die neue Staffel Ted Lasso startet auf Apple TV Plus und die Serie zeigt uns mal wieder, wie wichtig Empathie und Freundlichkeit im Fußball sind.
0: Dass das in dieser Sportart aber nicht immer so groß geschrieben wird, kann man an diversen Hasswellen aus den vergangenen Jahrzehnten beobachten. Die hat sich unsere Redakteurin Emily genau angeschaut.
2: Sommer 1998. Bei der Weltmeisterschaft in Frankreich sieht Englands Hoffnungsträger David Beckham nach einem Pauli rote Karte und England scheidet aus dem Turnier aus. Was darauf folgt, ist eine der ersten großen konzentrierten Hasswellen der modernen Fußballgeschichte. Es ist das analoge Zeitalter. Boulevardzeitungen drucken Beckhams Gesicht auf Dartscheiben und verpappt werden Strohpuppen mit seinem Trikot aufgehängt. Es war eine brutale Suche nach dem Sündenbock, gesteuert von klassischen Medien. Aber es war lokal begrenzter physischer Hass. Beckham konnte am Ende des Tages immer noch zu Hause die Tür schließen. Rund 23 Jahre später hat sich im Fußball wenig verändert. Finale der Europameisterschaft im Juli 2021. Die drei jungen englischen Nationalspieler Marcus Rashford, Jadon Sancho und Bukayo Saka verschießen im Elfmeterschießen gegen Italien. Innerhalb von Minuten explodieren die sozialen Netzwerke. Dass der Hass dabei eine neue digitale Dimension erreicht hat, betont auch Ulf Baranowski, Hauptgeschäftsführer der Spielergewerkschaft Vereinigung der Vertragsfußballer.
3: Ja, Hass und Gewalt sind im Sport keine neuen Phänomene. Geändert hat sich allerdings im Laufe der Zeit das Gewand. Im analogen Zeitalter haben sich die Hooligans noch heftige Schlägereien geliefert und in den Stadien üble Parolen gegrölt. Heute hat sich vieles ins Internet verlagert. Täter nutzen jetzt die Anonymität des Netzes, um Menschen zu beleidigen und Hass zu verbreiten.
2: Der Hass, der sich gegen die Spieler richtet, ist nicht mehr nur sportlicher Natur. Er wird zutiefst rassistisch, menschenverachtend und global. Algorithmen spülen Affen-Emojis und Todesdrohungen millionenfach auf die Smartphones der Spieler. Der digitale Raum zeigt sein hässlichstes Gesicht. Eine Entwicklung, bei der für Baranowski ganz klar die Grenze des Erlaubten überschritten ist.
3: Ja, der Profifußball lebt von der Emotionalität und natürlich muss es erlaubt sein, Kritik zu äußern. Alles muss aber im gesunden Rahmen bleiben. Und wenn Sportler nach Niederlagen übelst bepöbelt und bedroht werden, ist das nicht tolerierbar. Bei Straftaten muss der Staat einschreiten.
2: Und heute, Sommer 2026, das jüngste Bittere aus der deutschen Nationalmannschaft im WM-16-Finale gegen Paraguay. Kai Havertz, Nick Woltemade und Jonathan Tah stehen im Fokus der Niederlage. In einem dramatischen Elfmeterschießen versagen ihre Nerven. Was danach im Netz passiert, überrascht kaum, entsetzt aber dennoch. Sportlicher Frust kippt sofort in rassistische und persönliche Verletzung um. Tah wird rassistisch beleidigt, Havertz und Woltemade werden als Versager digital durchs Dorf getrieben. Der Hass ist im Jahr 2026 kein temporärer Ausnahmezustand mehr. Er ist zu professionalisierter digitaler Gewalt geworden.
1: Von der aufgehangenen Strohpuppe 1998 bis zu den rassistischen Bob-Armeen von heute. Die Hasswellen im Fußball haben schon lange Ausmaße angenommen, die über konstruktive Kritik und Fanenttäuschung hinausgehen.
0: Enttäuschen tun wir euch hier nie mit guter Musik. Das ist Money Brother mit

0: Weightless Again von The Handsome Family. Mit richtigen Cowboy-Vibes hier in der Frühschicht.
1: Howdy.
0: Dicht, undurchdringlich,
1: voller Leben an jeder Ecke. Auf kaum ein Musikgenre trifft das so sehr zu wie auf Jungle. Und auch auf kaum einen Artist wie auf Naya A-Caves.
0: Die englische Produzentin und DJ hat sich in den letzten Jahren in der internationalen Elektroszene immer mehr einen Namen gemacht und am 17. Juli war es dann soweit. Ihr zweites Studioalbum Emotional Junglist kam raus.
1: Auf dem flirtet sie aber nicht nur mit dem schnellen, treibenden Klängen von Jungle und Drum and Bass. Nein, sie bringt da noch einen eigenen Spin rein und zwar die süßlichen Klänge von Indie-Pop und 90s Electronica.
0: Das macht auch absolut Sinn, denn Naya Caves hatte mit 2025 ein turbulentes Jahr hinter sich. Sie hat sich verliebt und dann eine dramatische Trennung durchlebt. Etwas, das auch in ihrem neuen Album eingeflossen ist und zu hören ist.
1: Genau in dieser Mitte dieser Beziehung liegt auch der Track Get Me Down. Darin singt Naya mit rasender Percussion und mehreren Schichten an Synths darüber, wie sehr sie sich nach ihrem Partner sehnt und dass sie mit sich runterzieht.
0: Der Track
1: sie mit sich runterzieht.
0: Es ist relatable, beides funktioniert manchmal.
1: Fair.
0: Der Track selbst tut das aber auch überhaupt nicht und genau deswegen haben wir ihn für euch hier parat. Ihr hört Get Me Down von Naya Caves.

0: live. Das sind nicht nur wir, das ist auch Pauline Herr. Die hat den Song nämlich gesungen.
1: Ja, und wir haben ihn in der Frühschicht gespielt.
0: Richtig, und jetzt wird hier auch gespielt, denn wir sind wieder zu dritt mit Josephine. Juhu.
1: Ja. Hey, hallo.
0: Und du hast was Schönes für uns mitgebracht. Erzähl doch mal.
1: Ja, genau. Ich konnte das ganze Wochenende, ich konnte mich eigentlich gar nicht beruhigen, denn am Freitag oder am Samstag kam der Trailer von dem Film Wicker raus. Habt ihr den gesehen, mitbekommen?
0: Ich nicht.
1: Ich habe ihn gesehen. Ich habe Marie vorhin schon ein bisschen versucht, auf Speed zu bringen. Genau, ja. Also ganz kurz to break it down, es geht irgendwie um eine Fischerin, die irgendwie so eine Außenseiterin in ihrem Dorf ist und weil sie doch auch nach Liebe sich sehnt, lässt sie sich vom Korbflechter des Dorfes einen Mann aus Weideästen flechten und dann geht es halt irgendwie auch darum, wie diese Beziehung von der Gesellschaft in diesem Dorf so betrachtet wird und Konventionen, aber es ist schon auch sehr horny. Also zumindest der Trailer,
0: das stimmt,
1: der ist sehr horny geschnitten.
0: Ja, aber ich möchte ganz kurz anmerken.
2: Warte mal!
1: Ihr Mann ist halt basically aus Holz.
0: Ja, deswegen.
2: Ja, aber du kannst dir denken, was du gerade denkst, und das ist ja.
0: Echt jetzt?
2: Und so reagiert auch BookTok da drauf, ja.
1: Ja, also die Sache ist,
0: ach du Flip.
1: Ich weiß nicht, wie frühschichttauglich das ist, aber es gibt Szenen in dem Trailer, der Mann ist aus Holz.
2: Ja. Aber darf ich ganz kurz was anmerken dazu? Ich muss sagen, ich finde es mal gut, dass ein Filmgenre, das erstmal so aufbraucht, dass wir eine Schauspielerin nehmen, die die Love Interest spielt, die nicht jung ist, sondern etwas älter.
1: Die nicht 17 ist,
2: und dass es diesmal kein Mann ist, der sich die perfekte Frau von der Male Gaze wünscht. Also das möchte ich nur ganz kurz anmerken, dass das mal, auch wenn man vielleicht den Film nicht unterstützen möchte, trotzdem eine Sache ist, die Stereotypen bricht.
1: Mhm. Ja. Und vor allem, also wir sind ja gerade irgendwie eh so in der Era von hier Spicy Monster Büchern und dann gab es hier Frankenstein und Nosferatu und genau das bricht es halt auf, dass es nicht um eine 17-Jährige geht, die irgendwie, keine Ahnung, von einem Monster aufgerissen wird, aber es ist halt schon crazy, weil der Typ ist halt ein Korb. Also es ist wirklich einfach ein Korb.
0: Ich muss mir diesen Trailer anschauen. Wow, ich bin jetzt sehr invested.
1: Und ich dachte, wir machen eine kleine Hot-of-Flop-Haspen-Material-Monster-Version.
0: Okay.
1: Quiz-Show draus. Ja. Seid ihr ready?
0: Ja. Ja.
1: Als allererstes, ein Mann aus Korb. Flop. Ja oder nein?
0: Flop?
2: Flop.
1: Hast du den Trailer nicht gesehen?
2: Lea, hat den Trailer gesehen.
0: Ich habe den Trailer gesehen. Ich kann das nicht in der Frühschicht jetzt sagen, aber ich sage, es ist,
2: Lea war auch horny danach.
0: Ich sage,
1: die ersten Reviewen haben schon gesagt, das ist horny.
0: Ich pass ihn nicht, ich halte ihn. Was haben wir nochmal gesagt? Top oder Flop? Top.
1: Top. Okay, ja.
0: Oder Hot? Nee. Top oder Flop war es, oder?
2: Ich weiß es nicht mehr ganz.
0: Wir
2: können ja Smash oder Pass sagen. Smash.
0: Ja, das ist gut. Das
1: okay.
0: Ist gut. Ja.
1: Also du smashed oder du passt?
2: Ja, okay, ich smashe.
1: Beim nächsten dachte ich, da sind Kindheitserinnerungen rausgekommen. Ein Mann aus Metall, halt aus Autoteilen, also im Prinzip ein Transformer, Megatron. Smash, ja.
2: Die Stimme ist halt von dem Schauspieler sehr attraktiv. Ich sag auch eher Smash.
1: Mhm. Dann, sehr klassisch, aber im wahrsten Sinne des Wortes klassisch, ein Mann einfach aus Marmor. Wart ihr schon mal in der Glyptothek? Habt ihr schon mal den Faun gesehen? Einfach ein Mann aus Stein.
2: Das Ding ist, ich kann ja jetzt nicht bei jeder Sache hier so Smash sagen. Ist ja ein bisschen.
0: Doch, ich gehe aber auch mit Smash. Okay. Lea, smash die weg, alle.
2: Ich smashe.
1: Okay, dann als nächstes.
2: Ein Smash-Button.
1: Ein Mann aus Eis, aber aus Eiscreme. Also ein Magnum Lagnese-Eis.
2: Nee, das sage ich Pass.
0: Smash.
2: Das Buttermilch-Eis für Marie
0: halt
2: dann.
0: Zum Aufessen, zum Vernaschen.
1: Ja, ich dachte so geschmacklich toll, aber was, wenn der dann auch immer so klebt? Oder du hast dann für den Rest deines Lebens immer das Gefühl, du hast gekleckert?
0: Hab ich eh immer.
2: Da kommt jetzt mein erstes Pass bei mir.
0: Okay. Krass, Lea.
1: Ich lasse
0: du nimmst einen Mann aus Korb.
2: Ich lasse dir die Eismänner.
0: Danke.
1: Und dann dachte ich, vielleicht irgendwie ein Mann, der wirklich gar keine Eigenschaften hat. Gibt's bestimmt nicht. Irgendwie einfach nur Silber, Gold und sehr farbig ist, wie so eine barocke Kirchenfigur. So bayerischer Südbarock.
0: Pass.
1: Aber vielleicht absolut Pass.
0: Ja. Ja. Ist das deine Traumfigur? Sag ehrlich.
2: Wir judgen
1: nicht. Ich würde nicht sagen Traumfigur, aber schon mal in so einer Kirche gesessen und sich doll gelangweilt und dann einfach zu so einem Petrus hochgeguckt und sich gedacht.
0: Ja, wer war's?
2: Du anscheinend.
1: Anyway. Das letzte. Ein Mann aus Knete.
0: Pass.
2: Smash.
1: ich dachte sofort, keine Ahnung, in der Kindheit, wo man so viel geknetet hat, wie geil Knete riecht.
0: Ich habe ganz seit kurzem, ich kann das auch nicht erzählen, das ist wirklich höchst dramatisch, das erzähle ich euch. Also es ist wirklich, wirklich nicht schön. Verbinde ich was ganz Schlimmes mit Knete? Knete und Menschen okay. In Verbindung. Deswegen...
1: Okay, crazy. Ja. Ich denke da an sehr viele Möglichkeiten mit Kneten. Also.
0: Was möchtest du denn kneten, Lea? Ja, wir wissen doch, was
1: das
0: bei dir
1: ist nicht mehr Jugendfreundlich. Okay, anyway. Also, ich weiß nicht, ich dachte, man kann den sich jeden Morgen so neu zusammenkneten, dann sieht er jeden Morgen anders aus. Vielleicht.
2: You get me.
0: Du kannst ihn dir auch kneten nach deinen Bedürfnissen.
1: Das ist ein sehr wandelbarer Mann. Ja. Und das lieben wir im Jahr 2026. Aber auf den Mann aus Korb müssen wir auf jeden Fall noch bis Oktober warten. Aber man kann den Trailer einfach sehr oft angucken.
0: Bis dahin fragen wir uns fast hier alle noch, wo bleibt unser Mann aus Knete, Korb oder...
1: Ja.
0: Oder Eis.
1: Genau. Oder wie Reyes sagen würde, where's my husband?
0: I would like a ring!
1: Danke, Josephine.
0: Danke.
1: Gerne.

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11: Nee, ich bin nicht Hanna.
4: Das stimmt, heute haben wir einen anderen Gast im Studio. Und zwar
11: ich darf heute mal Hannas Position übernehmen. Ich fühle mich sehr special.
4: Ja, und wir jappen aber trotzdem, weil das ist, bleibt gleich.
11: Ja, das finde ich gut.
4: Und ich habe uns ein Thema mitgebracht, über das wir jappen, wo ich glaube, wo wir beide drüber quatschen könnten.
11: Ja.
4: Und zwar hast du mitbekommen von den neuen Regeln, die die Europäische Rundfunkunion für Athletinnen. Also es ist ein Dokument, wo sie darüber reden, welche Broadcasting-Angles man sozusagen in Zukunft besser machen sollte, dass Frauen beim Sport nicht so sexualisiert gefilmt werden.
11: Ja, das hast du mir heute Morgen erzählt. Ich habe es tatsächlich vorher noch gar nicht mitbekommen. Ich finde das endlich mal einen sehr guten Schritt.
4: Ja, ich finde...
11: Weil, also es gibt schon Sportarten, wo auch... Also es fängt ja schon mit der Kleidung teilweise an, dass Frauen halt total sexualisiert werden, zum Beispiel im Beachvolleyball oder so, beim Turnen auch. Und dann noch diese Kamerawinkel und Kameras bedienen meistens Männer.
4: Ja.
11: Finde ich schon grenzwertig. Deswegen sehr gut.
4: Das ist eben auch eine Sache, die hier... oder gegen die vorgewirkt werden soll, weil Wettkämpfe sollen einfach für die Athletinnen würdevoller und respektvoller sein und das abbilden, worum es geht, und zwar den Sport in die Frauen tun und nicht Kamera-Angles, wo man von unten in den Po reinfilmt. Und da gibt's einige.
11: Da gibt's einige. Po, also
4: überhaupt.
11: Also einfach auf alle möglichen Körperteile.
4: Naja, auf jeden Fall hat halt die EBU, also sozusagen die Europäische Broadcast-Rundfunkunion, mit European Athletics dieses 23-seitige Dokument zusammengefasst, das heißt Raise the Bar. Und darin wird eben diese neuen Standards, wie man Aufnahmen machen könnte, besser gemacht. Und daran haben sie aber auch gesagt, welche Aufnahmen sie nicht mehr künftig haben wollen.
11: Was sind das dann für welche?
4: Also zum Beispiel allgemein dringliche oder aufdringliche Nahaufnahmen, spezifisch von Körperteilen wie der Brust und dem Gesäß, die den Fokus halt von der sportlichen Leistung ablenken. Dann auch tiefe Rückenansichten aus sehr niedrigen Winkeln, direkt von hinten oder unten. Vor allen Dingen, wenn die Sportlerinnen sich noch vorbereiten. Das geht zum Beispiel bei Disziplinen wie Hoch- und Weitsprung und Sprintrennen, weil das einfach unnötig ist.
11: Mhm.
4: Und auch zwecklose Zeitlupenwiederholungen, die keinen Mehrwert liefern, sondern einfach nur irgendwie erst dokumentar festgehalten werden und dadurch aus dem Kontext auf Social Media gerissen werden und missbraucht werden können.
11: Diese Inhalte, die findet man dann auf verschiedensten Plattformen wieder und das ist einfach... Das geht einfach nicht. So, manche verwenden die für ihren eigenen, was weiß ich, manche verdienen damit dann sogar Geld und missbrauchen das. Das ist ganz schlimm.
4: Man muss sich ja allein nur mal die Saves von solchen Videos anschauen, wenn du auf TikTok oder Instagram bist, siehst du ja die Save-Anzahlen. Da sind manche, wo ich mir denke, so, hui, das savest du gerade nicht aus den Gründen.
11: Nee, auf gar keinen Fall. Und in Deutschland ist das dann öffentlich-rechtlicher Rundfunk, oder wie?
4: Genau, öffentlich-rechtliche Sender, zum Beispiel die ARD und ZDF. Also wenn die zum Beispiel Olympia- oder Allgemeinsport-Wettkämpfe übertragen, dann haben sie sich dabei dran zu halten. Und was ich auch ganz cool finde, ist, das ist nicht wieder so eine Sache, die halt sozusagen über den Kopf hinweg von Sportlerinnen entschieden worden ist, sondern dass sich wirklich hingesetzt worden mit Sportlerinnen und darüber diskutiert worden, was sie sinnvoll finden und was sie nicht sinnvoll finden.
11: Ja, sie sind ja der Main Act quasi und sie sind quasi die Personen, die gefilmt werden. Das muss natürlich auch mit denen besprochen werden, sehr wichtig.
4: Sag ich auch, aber ich wollte es nur mal anmerken, weil es ja oft nicht selbstverständlich ist, dass die Frauen
11: meistens
4: mit am Tisch sitzen.
11: Meistens entscheiden das alte weiße Männer bei sowas und das ist nicht zeitgemäß bei solchen Dingen.
4: Genau. Und was ich auch eigentlich ganz cool finde, ich habe mich da ein bisschen reingelesen, die Europäische Broadcast Union hat ja theoretisch schon mal für Sportberichterstattung versucht, solche Geschlechtergerechtigkeit besser aufzuarbeiten, nur mehrere Jahre hinweg, was bisher eher wenig Erfolg hatte. Und viele sagen ja jetzt, dieses Dokument Raising the Bar, wie das heißt, wäre ja jetzt das Durchbruchsdokument. Und selber sagen sie aber eigentlich, dass es eigentlich eher schade ist, dass es dazu kommen muss, weil es Schadensbegrenzung ist und kein Pioniergedanke, sondern Schadensbegrenzung von dem, was wir haben. Also, dass man sich das überlegen muss.
11: Ja, das ist crazy. Kann man das denn nachlesen im Internet?
4: Genau.
11: Wenn
4: also,
11: mich das jetzt interessiert.
4: Ja. Das kannst du definitiv.
11: Wie viele Seiten hatte das, hast du gesagt?
4: Es sind 23 und ja. Es ist auch gar nicht so viel. Also lesen ist es auch, aber ich finde das Dokument eigentlich ganz übersichtlich, wenn man auf die Seite von der European Broadcast Union eingibt oder man gibt einfach nur EBU und Raising the Bar ein, findet man die Webseite sowie auch gleich diese PDF online. Mhm. Und da ist das Ganze dann auch nochmal mit Bildern dokumentiert. Das sind so kleine Art Comic-mäßige Bilder.
11: Ah, sehr gut.
4: Also ist wirklich sehr cool visuell gestaltet. Einmal, wie man denn einen besseren Angle gestalten kann bei Aufnahmen und welche Angles man eben in Zukunft darauf verzichten möchte.
11: Ja, das ist doch was.
4: Ja, ich sag...
11: Nenn ich mal einen Fortschritt.
4: Sag ich auch, weil...
11: Bei Sportlerinnen.
4: Definitiv. Ich bin mal gespannt, wie das dann in Zukunft umgesetzt wird.
11: Ja.
4: Und ich würde allen euch da draußen mal empfehlen, euch vielleicht während dem nächsten Song euer Handy zu schnappen, das aufzumachen und da reinzuschauen. Was hören wir jetzt, Marie?
11: Jetzt hören wir einen Song, zu dem wir schon ganz oft getanzt haben, von Sabrina Carpenter.
4: Genau, hier ist Mein Child. Für euch.
11: Oh boy. Von uns.

0: Ach, was eine Musik in meinen Ohren.
1: Keine Manchilds heute für Lea und Marie.
0: Nee, nur...
1: Nur Sabrina Carpenter.
0: Bitte, mit Manchild. Ja, Mai. Und jetzt?
1: Es sind 2 Stunden wieder rum.
0: Das ist wirklich crazy.
1: Crazy, es geht immer so schnell, ja.
0: Naja, aber dass die Sendung hier auch gut gefüllt war, haben wir einigen Leuten da draußen zu danken oder einigen RedakteurInnen.
1: Das sind nämlich Luisa Geni Papiero da Silva Zistler,
0: Lena Halve,
1: Emily Hähnlein
0: und Pavel Friedrichs.
1: Der hatte auch die Schirmherrschaft über diese Sendung hier und hat sie für uns zusammengestellt.
0: Dann hatten wir wunderbare Unterstützung hier im Studio und mehrere Guest-Appearances von der lieben Josephine Holm.
1: Und die Musik für uns geplant hat Cat Gunter Reveal.
0: Ich sage, es war eine gelungene Geburtstagsgeschichte.
1: Es war sehr toll. Vielen Dank, Lea, dass ich dabei sein durfte hier mit dir. Vielen Dank, Hanna, dass sie mir den Platz hier freigeschaufelt hat.
0: Nochmal.
1: Eher unfreiwillig.
0: Nochmal ganz liebe Grüße, Hanna, falls du noch zuhörst. Ganz liebe Grüße da draußen.
1: Ich schicke dir ganz viele Bussis auch.
0: Ja, ich auch.
1: Wir sehen uns am Samstag.
0: Und ich wünsche noch ganz viele Grüße an meine Freunde, die zuhören.
1: Oh mein Gott, ja! Liebe Grüße, juhu!
0: Wir sehen uns heute Abend
1: beim Karaoke.
0: Ja, naja, auf jeden Fall bleibt aber noch dran, denn hier geht's gleich weiter mit den Nachrichten. Unter anderem, warum das Niedrigwasser in Deutschland die deutsche Wirtschaft bedroht. Also hier gleich um 11 Uhr dranbleiben.
1: Davor gibt's noch gute Musik, wie immer bei M495. Wir haben Annabelle Dinda mit Whatever You Wanna.
0: Danke,
1: und Lea,
0: Marie.
1: Was auch immer du willst, ich werde dir heute den Wunsch erfüllen.
0: Oh, dankeschön. Der beste Wunsch erstmal, dass du immer moderiert bist und aufgestanden.
1: Ja!
0: Ciao, ciao! Ciao.

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1: Mit Josefine Holm, guten Tag. Die Asylkrise in der spanischen Exklave Ceuta in Nordafrika beschäftigt weiterhin die europäische Politik. Am Wochenende kamen ca. 50.000 Menschen von Marokko aus in die spanische Exklavestadt. Mittlerweile rechnet das spanische Innenministerium mit mindestens 72 Toten. Anlässlich davon kommen heute die EU-Innenminister zusammen, um über die Konsequenzen dieser Migrationskrise und einen besseren Schutz der EU-Außengrenzen zu beraten. Die aktuell niedrigen Pegelstände der deutschen Flüsse könnten das Wirtschaftswachstum ausbremsen. Diese Befürchtung äußerte das Institut der deutschen Wirtschaft und warnt vor einer möglichen Rezession. Das Niedrigwasser könnte Schiffstransporte auf dem Rhein beeinträchtigen und Lieferengpässe verursachen. Schon 2018 sank das Wirtschaftswachstum bereits einmal aufgrund von Niedrigwasser um ca. 0,4 Prozentpunkte. Bei der Schwimm-Europameisterschaft in Paris haben die deutschen Wasserspringer mehrere Medaillen geholt. Pauline Pfeiff holte Silber im Sprung vom 10-Meter-Turm. Gold gewannen die Athleten Lou Massenberger und Jonathan Schauer in der Disziplin Synchronsprung vom 3-Meter-Brett. Das war das M945 News Update. Es ist 11.01 Uhr.
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0: Zivildienstes, Balkonkraftwerke in Bayern weiterhin beliebt und EM-Gold für Deutschland im Schwimmen.
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0: Josephine Holm. Nachdem in den letzten Monaten die Debatte um die Wehrpflicht wieder hochgekocht ist, wird nun auch der Zivildienst wieder zum Thema. Auf eine Anfrage von Deutschlandfunk erklärte eine Sprecherin des Familienministeriums, dass bei einem Wiedereinsetzen der Wehrpflicht auch der Zivildienst wieder in Kraft treten müsse. Der Zivildienst stellt die Möglichkeit dar, den Dienst im Militär durch eine andere soziale Tätigkeit zu ersetzen. Wie ein moderner Zivildienst aussehen könnte, muss noch beratschlagt werden. Die Asylkrise in der spanischen Exklave Ceuta in Nordafrika beschäftigt weiterhin die europäische Politik. Am Wochenende kamen ca. 50.000 Menschen von Marokko aus in die spanische Exklavestadt. Mittlerweile rechnet das spanische Innenministerium mit mindestens 72 Toten. Anlässlich davon kommen heute die EU-Innenminister zusammen, um über die Konsequenzen dieser Migrationskrise und einen besseren Schutz der EU-Außengrenzen zu beraten. Mehr als 220.000 Balkonkraftwerke sind in Bayern in Betrieb. Das geht aus aktuellen Zahlen des Marktstammdatenregisters hervor. Im Vergleich zum Vorjahr gingen die Zahlen der Neuinstallierungen zwar etwas zurück, doch das Interesse bleibt weiterhin groß. Balkonkraftwerke ermöglichen es auch MieterInnen, verhältnismäßig günstig Strom zu erzeugen. Für die Gesamtstromversorgung in Bayern spielen sie aber zum jetzigen Standpunkt noch keine große Rolle. Die aktuell niedrigen Pegelstände der deutschen Flüsse könnten das Wirtschaftswachstum ausbremsen. Diese Befürchtung äußerte das Institut der deutschen Wirtschaft und warnt vor einer möglichen Rezession. Das Niedrigwasser könnte Schiffstransporte auf dem Rhein beeinträchtigen und Lieferengpässe verursachen. Schon 2018 sank das Wirtschaftswachstum bereits einmal aufgrund von Niedrigwasser um ca. 0,4 Prozentpunkte. Gold und Silber bei der Schwimm-WM für Deutschland. Florian Wellbrock belegte in Paris den ersten Platz im Freiwasserrennen in der Seine. Es ist sein erster Sieg bei einer Europameisterschaft. Auch beim Wasserspringen konnten die AthletInnen mehrere Medaillen für Deutschland holen. Pauline Pfeiff holte Silber im Sprung vom 10-Meter-Turm. Gold gewannen die Athleten Lou Massenberger und Jonathan Schauer in der Disziplin Synchronsprung vom 3-Meter-Brett. Das waren die M94.5 Nachrichten. Es ist 15:02 Uhr.

0: Rückkehr des Zivildienstes, mehr Geschlossenheit nach Krise in Ceuta und EM-Gold für Deutschland im Schwimmen.
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0: Josephine Holm. Nachdem in den letzten Monaten die Debatte um die Wehrpflicht wieder hochgekocht ist, wird nun auch der Zivildienst wieder zum Thema. Laut Unionsfraktionschef Frei bereite man sich in der Bundesregierung darauf vor, dass bei einer Wiedereinführung der Wehrpflicht auch der Zivildienst wieder in Kraft tritt. Der Zivildienst stellt die Möglichkeit dar, den Dienst im Militär durch eine andere soziale Tätigkeit zu ersetzen. Laut dem Familienministerium wurde in den vergangenen Monaten 23 große Verbände und Organisationen gefragt, ob sie Kapazitäten zur Aufnahme von Zivildienstleistenden stellen könnten. Fast alle zeigten sich grundsätzlich bereit. Wie ein moderner Zivildienst dann schlussendlich aussehen könnte, muss noch beratschlagt werden. Mehr als 220.000 Balkonkraftwerke sind in Bayern in Betrieb. Das geht aus aktuellen Zahlen des Marktstammdatenregisters hervor. Im Vergleich zum Vorjahr gingen die Zahlen der Neuinstallierungen zwar etwas zurück, doch das Interesse bleibt weiterhin groß. Balkonkraftwerke ermöglichen es auch MieterInnen, verhältnismäßig günstig Strom zu erzeugen. Für die Gesamtstromversorgung in Bayern spielen sie aber zum jetzigen Zeitpunkt noch keine große Rolle. Nach der heutigen Sondersitzung zur Asylkrise in Nordafrika wollen EU-InnenministerInnen geschlossener handeln. Laut der dpa lobten die EU-InnenministerInnen Spaniens Vorgehen gegen die Migrationskrise in der spanischen Exklave und wollen in der Zukunft die Kommunikation unter den Mitgliedstaaten stärken. Auch will man Falschmeldungen auf Social Media besser unter Kontrolle bekommen. Nach einer Falschmeldung auf Social Media, dass über Ceuta die Grenzen nach Europa offen wären, waren mehrere Zehntausende in der letzten Woche von Marokko nach Ceuta geflüchtet. Der Massenansturm forderte mindestens 72 Tote. Die aktuell niedrigen Pegelstände der deutschen Flüsse könnten das Wirtschaftswachstum ausbremsen. Diese Befürchtung äußerte das Institut der deutschen Wirtschaft und warnt vor einer möglichen Rezession. Das Niedrigwasser könnte Schiffstransporte auf dem Rhein beeinträchtigen und Lieferengpässe verursachen. Schon 2018 sank das Wirtschaftswachstum bereits einmal aufgrund von Niedrigwasser um ca. 0,4 Prozentpunkte. Gold und Silber bei der Schwimm-EM für Deutschland. Florian Wellbrock belegte in Paris den ersten Platz im Freiwasserrennen in der Seine. Es ist sein erster Sieg bei einer Europameisterschaft. Auch beim Wasserspringen konnten die AthletInnen mehrere Medaillen für Deutschland holen. Pauline Pfeiff holte Silber im Sprung vom 10-Meter-Turm. Gold gewannen die Athleten Lou Massenberger und Jonathan Schauer in der Disziplin Synchronsprung vom 3-Meter-Brett. Das waren die M94.5 Nachrichten. Es ist 16.02 Uhr.
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3: Mit Pavel Friedrichs vom zweiten Anlauf. Heute Hörbermod und Hobby-Meteorologe. Damit willkommen zum M495 Wetterbericht. 35 Grad draußen, fühlt sich aber an wie 38. Und hier bei uns im Studio sind es bestimmt noch deutlich mehr. Ich persönlich liebe das Jahr. Ich könnte mich in dieser Hitze suhlen und ich habe gerade lange Kleidung an. Ich bin ein komischer Mensch. Aber ich bin nicht hier, um euch, liebe HörerInnen, zu verschrecken oder Angst zu machen, sondern für die zicke Sendung heute, die wir für euch geplant haben. Zumindest die nachher kommt, denn wir kehren jetzt erstmal in das Hier und Jetzt zurück und in den ersten Track, mit dem wir diese Sendung starten können. Straight from Brooklyn, aber in eine softere Richtung. Hier ist Big Thief mit Cattails für alle, die ihren Indie-Rock ein bisschen weicher und zärtlicher mögen.

0: wunderschöne Wall of Sound zum Ende hin. Big Thief mit Cattails. Hier in der Hörbar auf M94.5. Leute, kennt ihr die U3 oder U6? Diese tollen Linien mit den noch tolleren Baustellen. Das ist einfach fabelhaft. Alle, die da irgendwo in der Nähe wohnen, die stimmen da bestimmt in Einklang zu. Heute gibt's aber auch eine andere Einschränkung in der Stadt, oder gab's zumindest, und das ist eine, die wesentlich knuffiger ist. Welche, das erfahrt ihr nachher. Erstmal erfahrt ihr, welche Musik diese Stunde für euch so alles bereitsteht.
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0: Sie haben erst 2 Studioalben released, aber sogar jetzt schon ein paar richtige Klassiker bei sich. Das ist The Last Dinner Party mit Nothing Matters. Klassiker bei sich. Das ist The Last Dinner Party mit Nothing Matters.

Das war NMAX mit Crescendo und damit zurück zur Hörbar auf M94.5. Wenn ihr heute in der Münchner Innenstadt unterwegs seid und plötzlich Pferdegespanne, Trachten und jede Menge Blumen seht, keine Sorge, ihr seid nicht in einer Zeitreise gelandet. Die Erklärung ist ganz einfach. München feiert heute den 357. Gärtnerjahrtag. Dahinter steckt eine ziemlich alte Münchner Tradition. Nach der Pest im 17. Jahrhundert sollen die Münchner Klostergärtner den verängstigten Überlebenden mit Blumen, Obst und Gemüse neue Hoffnung gemacht haben. Daraus entstand ein Gelübde. Jedes Jahr am ersten Dienstag im August sollte ein Festumzug und ein Dankgottesdienst stattfinden. Und genau dieser Brauch lebt bis heute weiter. Mit geschmückten Wegen, Musik und natürlich ganz viel Blumenschmuck ziehen die Münchner GärtnerInnen und Gärtner durch die Innenstadt. Falls ihr heute noch in der City unterwegs seid, rund um Marienplatz, Viktualienmarkt und die Umzugsstrecke, kann es noch zu kleineren Verkehrsbehinderungen kommen. Am Vormittag waren deshalb einige Buslinien der MVG umgeleitet bzw. verkürzt unterwegs. Schaut also am besten nochmal in eure Verbindung, bevor ihr die Reise antretet. Wir bewegen uns hingegen nicht in die Münchner Innenstadt und auch nicht zu den GärtnerInnen, sondern zum nächsten Track der Stunde. Ich habe ihn zuvor schon kurz anklingen lassen und wir haben hier Pariser Rock mit 80s Vibes und Alt-Rock-Getue. Sherry Sherry mit ihrem Song Montreux Boy.

Und das waren die Cloud Nothings mit The Echo of the World. Hier in der Hörbar mit mir, Pavel Friedrichs. Die amerikanische Elektropop-Sängerin Slater reitet dieses Jahr so förmlich auf einer Welle des Erfolgs. Erst geht sie mit ihrem düsteren Club-Hit-Dance auf TikTok durch die Decke. Kurz darauf erntet ihr viertes Studioalbum Worst Girl in America nicht nur Lob von KritikerInnen, sondern ist aus diesem Jahr aktuell noch das bestbewertete Album von UserInnen auf der Plattform Album of the Year. Aber musikalischer Erfolg schützt nicht vor persönlichen Lebenskrisen. Nur wenige Tage vor ihrem Coachella-Auftritt wurde Slater vor ihrem damaligen Freund betrogen und meldet sich dazu jetzt mit ihrer neuen Single Brand New Channels. Und das ist kein Breakup-Song, wie wir ihn so kennen. Anstatt sich klein zu machen und im eigenen Elend zu versinken, bäumt der Song sich förmlich auf und öffnet sich musikalisch zu einer grandiosen Hymne, die klingt, als wäre sie für die großen Musikbühnen dieser Welt gemacht. Also ein großes Fick dich, ich lasse mir diesen Moment nicht nehmen. Slater ist hier, um zu bleiben, und dafür hören wir jetzt auch ihre neue Single Brand New Channels und wir spitzen die Ohren.

0: Renner mit Accelera und damit wieder bei der Hörbar auf M94.5. In München steppt der Bär und das stimmt zurzeit wirklich, denn heute startet die 11 Tage lange Tanzwerkstatt Europa in München. Mit einem breiten Angebot an Workshops und Events der zeitgenössischen Tanzszene wird München zu einem Treffpunkt für Tanzprofis und AmateurInnen aus der ganzen Welt. Aber gerade wenn es um Veranstaltungen mit einem großen Fokus auf Körper und Bewegung geht, werden manche Gruppen in unserer Gesellschaft schnell vergessen. Beispielsweise, wenn jemand auf einen Rollstuhl angewiesen ist. Aber es geht auch anders. Bei dem Workshop All Abled, jeder kann tanzen, können alle das Parkett betreten. Und das unabhängig vom Alter, körperlichen oder kognitiven Fähigkeiten. Begleitet wird der Workshop von Andrea Martin, Ute Schmidt und Vanessa Thron. Sie leiten auch außerhalb der Tanzwerkstatt die Community Tanz Inklusive. Regelmäßig laden sie zu Veranstaltungen in Kulturzentren, Seniorenheimen oder auch im öffentlichen Raum ein. Immer unter dem Motto, jeder kann tanzen. Egal ob mit oder ohne Behinderung. Hauptsache gemeinsam und mit Freude. Wer jetzt Interesse hat, einfach Tanz Inklusive oder Tanzwerkstatt Europa googeln. Und dann kann losgetanzt werden. Aber bevor losgetanzt wird, wird noch das Gehör einem der besten Trip-Hop-Songs der 90er geschenkt. Und zwar von einem Klassiker-Album Max & Quay von dem ein und einzigen Tricky.
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0: Mehr Geschlossenheit nach Krise in Ceuta, Uneinigkeiten in der Koalition wegen Rentenreformen und Fernzüge der Deutschen Bahn weiterhin unpünktlich.
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0: Josefine Holm. Nach der heutigen Sondersitzung zur Asylkrise in Nordafrika wollen EU-InnenministerInnen geschlossener handeln. Laut der dpa lobten die EU-InnenministerInnen Spaniens Vorgehen gegen die Migrationskrise in der spanischen Exklave und wollen in der Zukunft die Kommunikation unter den Mitgliedstaaten stärken. Auch will man Falschmeldungen auf Social Media besser unter Kontrolle bekommen. Denn nach einer Falschmeldung auf Social Media, dass über Ceuta die Grenzen nach Europa offen werden, waren mehrere Zehntausende in der letzten Woche von Marokko nach Ceuta geflüchtet. Der Massenansturm forderte mindestens 72 Tote. Nachdem in den letzten Monaten die Debatte um die Wehrpflicht wieder hochgekocht ist, wird nun auch der Zivildienst wieder zum Thema. Laut Unionsfraktionschef Frei bereite man sich in der Bundesregierung darauf vor, dass bei einer Wiedereinführung der Wehrpflicht auch der Zivildienst wieder in Kraft tritt. Der Zivildienst stellt die Möglichkeit dar, den Dienst im Militär durch eine andere soziale Tätigkeit zu ersetzen. Laut dem Familienministerium wurden in den vergangenen Monaten 23 große Verbände und Organisationen gefragt, ob sie Kapazitäten zur Aufnahme von Zivildienstleistenden stellen könnten. Fast alle zeigten sich grundsätzlich bereit. Wie ein moderner Zivildienst dann schlussendlich aussehen könnte, muss noch beratschlagt werden. Die Regierungskoalition diskutiert über die Umsetzung der Rentenreform. Während die Rentenkommission ein Reformpaket vorgestellt hat, welches die Abschaffung der sogenannten Rente mit 63 beinhaltet, sind nun 7 der 16 MinisterpräsidentInnen gegen diese Abschaffung. Der Widerstand kommt vor allem von MinisterpräsidentInnen aus den neuen Bundesländern. Sie sehen die Gefahr einer Benachteiligung der Menschen im Osten, welche nicht die gleichen Möglichkeiten hatten, in das Rentensystem einzuzahlen wie Westdeutsche. Die Mitglieder der Kommission und Unionsfraktionschef Frei warnen vor einem Abweichen vom Gesamtpaket. Die Kommission sagt, dass die Effektivität des Reformpakets vor allem durch das Wechselspiel der einzelnen Maßnahmen abhängt. Mehr als 220.000 Balkonkraftwerke sind in Bayern in Betrieb. Das geht aus aktuellen Zahlen des Marktstammdatenregisters hervor. Im Vergleich zum Vorjahr gingen die Zahlen der Neuinstallierungen zwar etwas zurück, doch das Interesse bleibt weiterhin groß. Balkonkraftwerke ermöglichen es auch MieterInnen, verhältnismäßig günstig Strom zu erzeugen. Für die Gesamtstromversorgung in Bayern spielen sie aber zum jetzigen Standpunkt noch keine große Rolle. Die Pünktlichkeit der Deutschen Bahn im Fernverkehr hat sich nicht verbessert. Nach aktuellen Daten des Konzerns geht hervor, dass nur ca. 53% aller Fernzüge pünktlich waren. Im Vergleich zum Vormonat stellt das keine Verbesserung dar. Als Gründe nennt die Deutsche Bahn unter anderem die starken Hitzewellen. Im Regionalverkehr kamen jedoch fast 88% aller Züge pünktlich ans Ziel. Das waren die M94.5 Nachrichten. Es ist 17.03 Uhr.
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3: Nach wie vor mit Pavel Friedrichs und auch seit letzter Stunde habe ich nicht mein Hobby-Meteorologen-Dasein ablegen können. Wir haben aktuell 34 Grad draußen, gefühlt wie 36 Grad. Und das mag vielleicht noch absurd heiß klingen, aber wer letzte Stunde schon reingehört hat, weiß, es wird allmählich besser. Die Menschen kommen aus ihren Schlupflöchern raus und das soziale Leben, ich glaube, das wird im Verlauf des Abends immer weiter ansteigen. Ich muss dagegen noch ein bisschen hier im Studio bleiben, ein bisschen schwitzen, ein bisschen kochen und dann darf auch ich in die Haie und in das kühle Nass gehen. An der Stelle aber rocken wir erstmal hier diese Hörbar und wir machen es auch mit dem ersten Song, der diese Stunde bereitsteht. Was im Sommer meistens wunderbar gut funktioniert, das ist frisches und rohes Obst und Gemüse. Äpfel, Granatäpfel, Anraten von Äpfeln ist alles wirklich fantastisch und was mindestens genauso geil ist, ist Musik mit roher und minimalistischer Produktion. Hier Pete Doherty mit Down for the Outing.

0: großer Fan langer akustischer Outros hier. Mein Name ist Pavel Friedrichs und das war Peter Doherty mit seinem Track Down for the Outing. KI ist mittlerweile überall um uns herum. Das ist, glaube ich, nichts Neues, das brauche ich niemandem neu erzählen an der Stelle. Aber sie ist natürlich auch auf Social Media vertreten, mit KI-generierten Bildern, Videos und anderen Inhalten. Und einige von uns behaupten stolz von sich, dass sie das gut erkennen oder dass ihnen das auf Social Media gar nicht groß widerfahren würde. Dabei ist das alles nicht so simpel, denn hier gibt es auch einen ganz bestimmten psychologischen Effekt, der eine Rolle spielt, und zwar den Survivorship Bias. Man meint, weil einem ja noch nie Probleme widerfahren sind oder weil man ja vermeintlich nie mit KI konfrontiert war an der Stelle, dass es einem auch weiterhin nicht passieren könnte, und das ist tatsächlich weit gefehlt. Wenn ihr aber mehr zu dem Effekt erfahren wollt, als ich Laie an der Stelle sagen kann, dann hört nachher rein, wir haben noch ein bisschen was Ausführlicheres für euch vorbereitet und außerdem ein paar Schmackofatz-Lieder für die Playlist diese Stunde.
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0: Das Musiktrio Oi hat mit Ghost nach zahlreichen einzelnen Songreleases auch die erste EP veröffentlicht, und von denen hört ihr

0: Bisschen noisy, bisschen glitchy. Das war Alex Trick mit seinem Glitch-Pop-Track Oh My Friends hier in der Hörbar auf M94.5. Wusstet ihr, dass die älteste Frau aller Zeiten Raucherin war und Steve Jobs sogar sein Studium abgebrochen hat? Warum solche Fun Facts mit ein bisschen Vorsicht zu genießen sind und wie das Ganze mit Burgen aus Holz zusammenhängt, dafür hat sich unser Redakteur Jake den Survivorship Bias ein wenig genauer angeschaut.
1: Wir befinden uns in England zu Zeiten des Zweiten Weltkriegs. Um die Überlebensrate ihrer Kampfflugzeugpiloten zu erhöhen, wollten englische IngenieurInnen ihre Flugzeuge mit zusätzlichen Panzerplatten ausstatten. Um dabei möglichst systematisch und gewichtssparend vorzugehen, wurde die Verteilung der Einschusslöcher auf Kampfflugzeugen betrachtet, mit dem Ziel, genau an diesen Stellen zusätzlichen Schutz anzubringen. Erst als durch diese Maßnahme keine Besserung erkennbar war, schlug der ungarische Mathematiker Abraham Wald vor, die Flugzeuge eben genau an den Stellen, die nicht getroffen wurden, zu verstärken. Das waren nämlich die Stellen, die so kritisch waren, dass das Flugzeug, sollte es dort getroffen werden, gar nicht erst aus dem Einsatz zurückgekehrt ist. Mit dieser Erkenntnis eröffnet sich das Phänomen des Survivorship Bias, also eine Verzerrung in der Wahrnehmung, die dadurch entsteht, dass relevante Fälle in einer Studie oder im alltäglichen Leben nicht beobachtet werden, weil sie vorher durch einen Selektionsprozess aussortiert wurden. In vielen Fällen, wie in unserem Flugzeugbeispiel, ist diese Selektion tatsächlich mit dem namensgebenden Überleben verbunden. Auch Aussagen wie "Aber ich schnall mich doch nie beim Autofahren an und mir geht's auch noch gut" fallen in diese Kategorie. Die Erfahrungen von glücklichen Überlebenden werden stärker gewichtet, aus dem einfachen Grund, dass die, die weniger Glück hatten, halt auch einfach nicht davon erzählen können. Nicht nur Lebewesen sind aber von dieser Selektion betroffen, sondern zum Beispiel auch Musik. Dass Songs von früher oft als zeitlose Klassiker gelobt werden, liegt zu großen Teilen auch daran, dass wir über die, die es nicht sind, halt auch heute nicht mehr reden. Aber nicht nur leibliches Überleben entscheidet über die Sichtbarkeit in der Wahrnehmung von Menschen. Auch Erfolg führt zu einer systematisch verzerrten Sichtbarkeit. Wir alle kennen die Erfolgsgeschichten von Personen à la Steve Jobs und Bill Gates, die ihr Studium abgebrochen haben und trotz aller Umstände den Durchbruch geschafft haben. Und auch Filmstars, InvestorInnen und Fitnessgurus erzählen von ihrem vermeintlichen Schlüssel zum Erfolg. Was dabei aber weggelassen wird, ist der weitaus größere Teil von Personen, die vergleichbare Entscheidungen getroffen haben, aber deutlich weniger Glück hatten. Eine über 100-jährige Raucherin erregt halt einfach mehr Aufmerksamkeit als die unzähligen, die schon gestorben sind. Es lohnt sich also bei vielen vermeintlichen Ursache-Wirkung-Beziehungen doch nochmal kurz zu hinterfragen, ob es eine Seite gibt, die ihr übersehen haben könntet.
0: Der Survivorship Bias ist nur eine von vielen Arten, wie unsere Wahrnehmung unterbewusst eingeschränkt sein kann. Es lohnt sich also, seine Biases zu kennen und die Dinge kritischer zu hinterfragen und nicht auf jeden vermeintlichen Zusammenhang reinzufallen. Außerdem lohnt es sich, unsere Musik zu hören, würde ich jetzt mal vorsichtig behaupten, gerade wenn der nächste Act aus dem hohen Schweden kommt und wir wissen, wie gut dieses Land Musik kann. Hier kommt ein bisschen Garage Rock von den Kinks und der Track, der lautet auf den singenden Namen This Time Tomorrow.

0: Peter Licht mit Gegenteiltag an der Stelle. Und wir haben heute einen kleinen Fehler begangen, weil mir aufgefallen ist, dass das, was ich gleich tun möchte, ein bisschen schwierig ist, wenn ich nicht die Audio vor mir habe, die ihr in ein paar Sekunden hören sollt. Also, neuer Versuch. Das war Peter Licht mit Gegenteiltag und ihr hört die hörbar auf M94.5 mit mir, Friedrichs Pavel. Und wer von euch die letzten Jahre auch schon mal durch die Stadt gelaufen ist, ob München oder irgendeine andere, der hat sie sicher mal gesehen. Diese drehenden Säulen vor den Barbershops mit ihren roten, weißen und blauen Streifen. Für manche sehen sie ein bisschen aus wie überdimensionale Zahnpasta oder Zuckerstangen und ein bisschen 60s Flair haben sie auch noch. Aber tatsächlich steckt hinter der sogenannten Barber Pole eine ziemlich alte Geschichte. Und die ist, sagen wir mal, nicht ganz so harmlos, wie sie vielleicht auf den ersten Blick aussieht.
1: Heute stehen sie vor modernen Barbershops, meistens als Zeichen für Bartpflege, Rasur und einen Hauch Retro-Feeling. Aber die Geschichte der Barber Pole reicht viel weiter zurück, nämlich bis ins Mittelalter. Damals waren Barbiere nämlich nicht nur dafür zuständig, Haare zu schneiden oder Bärte zu trimmen. Sie übernahmen auch Aufgaben, die wir heute eher mit Ärztinnen und Ärzten verbinden würden. Sie halfen zum Beispiel bei kleineren medizinischen Eingriffen, zogen Zähne oder führten den sogenannten Aderlass durch. Also das gezielte Ablassen von Blut, weil man sich davon damals eine heilende Wirkung versprach. Und genau hier kommt die berühmte Säule ins Spiel. Denn die Farben sollen an diese Vergangenheit erinnern. Aber was sollen die Farben denn jetzt genau bedeuten? Damit kennt sich Zevan besser aus. Er ist Barbier und hat mir das mal näher erklärt.
2: Rot ist eigentlich dafür da, es ist die Farbe des Blutes, weil früher die Barbiere nicht nur Haare geschnitten haben, sondern auch kleine chirurgische Eingriffe gemacht haben bei den Kunden, wie zum Beispiel Zähne ziehen. Und weiß ist eigentlich für Verbände. Und die blaue Farbe ist eigentlich dafür da, es gehört eigentlich zu der amerikanischen Flagge, das hat man einfach dann eingefügt, weil die Barbersäule ist eigentlich aus den USA.
1: Die Geschichte hinter Rot und Weiß gilt als die bekannteste Erklärung. Auch die spiralförmigen Streifen sollen auf diese Vergangenheit zurückgehen. Sie erinnern an Bandagen, die sich um einen Stab gewickelt haben sollen. Beim blauen Streifen wird es allerdings etwas komplizierter. Hier gibt es verschiedene Theorien. Manche sehen darin einen Bezug zu den Venen. Andere, wie Zevan, führen ihn auf die amerikanischen Nationalfarben zurück. Historisch eindeutig belegt ist die Herkunft des blauen Streifens allerdings nicht. Und falls ihr euch schon mal gefragt habt, warum sich die Säulen überhaupt drehen, das ist nicht nur Deko. Die Bewegung erzeugt eine optische Täuschung. Unser Gehirn nimmt die Streifen so wahr, als würden sie nach oben oder nach unten wandern. Und genau das zieht die Aufmerksamkeit auf sich. Hinter der bunten Säule vor dem Barbershop steckt also nicht einfach nur ein schickes Designelement, sondern ein kleines Stück Handwerksgeschichte mit einer zugegebenermaßen ziemlich blutigen Vergangenheit.
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was soll ich denn machen? Ich muss den Song einfach nennen, weil anders kann ich hier im Radio auch nicht on air gehen. Das war Aileen Allister mit What's a Girl to Do und damit willkommen zurück zur Hörbar am Dienstag. Ich kann selber kaum glauben, aber 6 Wochen dauert's nur noch und dann geht die Wiesn auch schon wieder los. Aber seid mal ehrlich, habt ihr euch auf der Wiesn schon mal unwohl gefühlt? Zwischen ausgelassener Stimmung, vollen Zelten und vielen Menschen kann es Momente geben, in denen sich vor allem Frauen und nicht-binäre Personen unsicher fühlen. Zum Beispiel durch aufdringliches Verhalten, Belästigungen oder im schlimmsten Fall durch sexualisierte Gewalt. Genau hier setzt die Aktion Sichere Wiesn für Mädchen und Frauen an. Mädchen und Frauen, in dem Fall beides mit Stern geschrieben. Der Stern steht dabei für die Vielfalt von Weiblichkeit. Angesprochen sind auch nicht-binäre Menschen, die sich mit dem Angebot identifizieren. Seit 2003 gibt es das Angebot auf dem Oktoberfest schon, um Betroffene zu unterstützen und ein klares Zeichen zu setzen. Sexualisierte Gewalt wird nicht akzeptiert. Im Safe Space im Servicezentrum auf der Theresienwiese bekommen BesucherInnen und alle, die sich angesprochen fühlen, Hilfe. Egal, ob sie ihre Freundesgruppe verloren haben, sich bedroht fühlen oder einen Übergriff erlebt haben. Das geschulte Team hilft zum Beispiel beim sicheren Heimweg, begleitet auf Wunsch zur Polizei oder organisiert weitere Unterstützung. Der Safe Space ist während der Wiesn täglich geöffnet und kostenlos erreichbar. Und auch für alle anderen gilt, wenn ihr eine Situation beobachtet, dann schaut nicht weg. Zivilcourage kann am Ende den Unterschied machen. Und damit, um das ein bisschen sacken zu lassen, hier erstmal der nächste Song dieser Stunde. Solid Gold von International Pony.

Fatoumata Diawara mit ihrem Track Serra und natürlich, logisch, einem Feature von Damon Albarn auf Blur Fame. Hier in der Hörbar auf M94.5. Und der Hobby-Meteorologe Pavel Friedrichs, das bin übrigens ich, meldet sich ein finales Mal für diese Sendung zu Wort, um zu berichten, dass es draußen anscheinend wieder 35 Grad hat und damit 1 Grad mehr als zu Beginn dieser Stunde. Das sind keine besonders erfreulichen Nachrichten, denn mit 35 Grad, dann ist der Körper tatsächlich großem Druck ausgesetzt. Ich bin davor nicht riesig drauf eingegangen, aber das ist etwas, was ihr auf jeden Fall im Kopf behalten solltet, dass wenn ihr noch rausgeht, wenn ihr jetzt euren Feierabend genießt, und einfach etwas Schönes unternehmt. Schatten, Trinken und Sonnencreme sind nach wie vor ultra wichtig. Und mit dieser Nachricht möchte ich euch auch in den Feierabend entlassen. Denn für mich steht er ganz genauso an. Und damit hält euch nichts mehr zurück, auch die Beine ein bisschen hochzulegen. Dementsprechend sage ich einfach nur noch Danke an alle, die diese Sendung auf die Beine gestellt haben. Und das waren diesmal Laila Mikli, Jakob Schlüter und Josefine Holm in der Redaktion. Und alle drei Personen, die ich gerade genannt habe, hatten auch schöne kleine Doppelrollen. Und zwar hatten Jakob Schlüter und Laila Mikli die Sendeleitung für heute inne, gleich im Doppelpack. Und im Doppelpack erlebte sie auch nächste Woche am Dienstag. Josefine Holm dagegen hat mich im Studio unterstützt und dafür ein eigenes Danke. Ihr hört sie auch gleich nochmal bei den letzten Nachrichten des Tages um 18 Uhr. Für den Online-Content zuständig war heute Lucia Tendler und die Musik geplant bzw. die Playlist rausgepickt für euch hat Cat Gunther Reveal und das ist gleich doppelt schön und ein bisschen traurig, denn sie war bei uns zu Gast aus Cincinnati und das ist ihre letzte Amtshandlung bei uns im Sender, bevor sie es zurück in die Heimat gepackt hat. Dementsprechend habe ich keine Worte groß mehr zu verlieren. Ich danke euch für alles und dass ihr eingeschaltet habt. Ich bin Pavel Friedrichs und halte gleich die Klappe, damit nicht viel mehr anderes kommt. Zumindest nachdem ich den letzten Song eingeleitet habe, den ich einleiten darf, Fleet Foxes mit He Doesn't Know Why und fette Empfehlung für ihr Album Helplessness Blues.

0: mehr Geschlossenheit nach Krise in Ceuta, Uneinigkeiten in der Koalition wegen Rentenreform und Eis als Trost gegen schlechte Zeugnisse.
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0: Josephine Holm. Nach der heutigen Sondersitzung zur Asylkrise in Nordafrika wollen EU-InnenministerInnen geschlossener handeln. Laut der dpa lobten die EU-InnenministerInnen Spaniens Vorgehen gegen die Migrationskrise in der spanischen Exklave. In der Zukunft wollen sie jedoch die Kommunikation unter den Mitgliedstaaten stärken und durch Frühwarnsysteme besser vorbereitet sein. Auch will man Falschmeldungen auf Social Media besser unter Kontrolle bekommen. Eine solche Falschmeldung verbreitete die Nachricht, dass über Ceuta die Grenzen nach Europa offen wären. Daraufhin flüchteten mehrere Zehntausende in der letzten Woche von Marokko nach Ceuta. Der Massenansturm forderte mindestens 72 Tote. Nachdem in den letzten Monaten die Debatte um die Wehrpflicht wieder hochgekocht ist, wird nun auch der Zivildienst wieder zum Thema. Laut Unionsfraktionschef Frei bereite man sich in der Bundesregierung darauf vor, dass bei einer Wiedereinführung der Wehrpflicht auch der Zivildienst wieder in Kraft tritt. Der Zivildienst stellt die Möglichkeit dar, den Dienst im Militär durch eine andere soziale Tätigkeit zu ersetzen. Laut dem Familienministerium wurden in den vergangenen Monaten 23 große Verbände und Organisationen gefragt, ob sie Kapazitäten zur Aufnahme von Zivildienstleistenden stellen könnten. Fast alle zeigten sich grundsätzlich bereit. Wie ein moderner Zivildienst dann schlussendlich aussehen könnte, muss noch beratschlagt werden. Die Regierungskoalition diskutiert über die Umsetzung der Rentenreform. Während die Rentenkommission ein Reformpaket vorgestellt hat, welches die Abschaffung der sogenannten Rente mit 63 beinhaltet, sind nun 7 der 16 MinisterpräsidentInnen gegen diese Abschaffung. Der Widerstand kommt vor allem von MinisterpräsidentInnen aus den neuen Bundesländern. Sie sehen die Gefahr einer Benachteiligung der Menschen im Osten, welche nicht die gleichen Möglichkeiten hatten, in das Rentensystem einzuzahlen wie Westdeutsche. Die Mitglieder der Kommission und Union-Fraktionschef Frei warnen vor einem Abweichen vom Gesamtpaket. Die Kommission sagt, dass die Effektivität des Reformpakets vor allem durch das Wechselspiel der einzelnen Maßnahmen abhängt. Die Pünktlichkeit der Deutschen Bahn im Fernverkehr hat sich nicht verbessert. Nach aktuellen Daten des Konzerns geht hervor, dass nur ca. 53% aller Fernzüge pünktlich waren. Im Vergleich zum Vormonat stellt das keine Verbesserung dar. Als Gründe nennt die Deutsche Bahn unter anderem die starken Hitzewellen. Im Regionalverkehr kamen jedoch fast 88% aller Züge pünktlich ans Ziel. Ein Eis als Trost gegen ein schlechtes Zeugnis. Das ist das Vorhaben von Strandbadbetreiber Martin Gruber, wie er dem Landesdienst Bayern der dpa erzählte. Während bayernweit zu Beginn der Schulferien eine 1 im Zeugnis beispielsweise durch eine kostenlose Zugfahrt belohnt wird, hat der Strandbadbetreiber aus Utting am Ammersee ein Herz für die anderen. Bei ihm gibt es als Trost für alle mit einer 6 im Zeugnis Eis und Salzstangen umsonst. Die meisten Trostsnacks verteilt Gruber nach eigener Aussage wegen Latein. Das waren die M94.5 Nachrichten. Es ist 18.03 Uhr.
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8: Einen wunderschönen guten Abend wünsche ich euch hier bei Dein Live auf M94.5. Einfach und zugänglich mit einer unabhängigen Produktion, Melodien und Hooks und Texte, die oft persönlich, manchmal kryptisch und selten plakativ sind. Genau das, liebe Leute, ist Indie-Pop. Indie-Pop ist ein Genre, das einfach nur Vielfalt schreit. Die Ursprünge des Indie-Pops reichen zurück in die frühen 80er Jahre, als eine neue Generation von Musikern begann, die Grenzen zwischen Punk, New Wave und traditionellem Pop zu verwischen. Diese Zeit war geprägt von dem Ethos, selber Musik zu machen und dem Wunsch, Musik abseits des kommerziellen Mainstreams zu schaffen. Ich bin Elisa und ich begleite euch heute durch eine Stunde Indie-Pop-Feeling. Starten wir rein mit A-Punk von Vampire Weekend.

Washed Out mit New Theory hier bei Dein Life auf M94.5. Zu akzeptieren, dass eine andere Person einen anderen wegnimmt. Darum ging es in dem Lied. Schon ein sehr deepes Thema. Also so typisch Indie-Pop. Andere Person einen anderen wegnimmt. Darum ging es in dem Lied. Schon ein sehr deepes Thema. Also so typisch Indie-Pop. Indie-Künstler.

Phoebe Bridgers mit ihrem Lied Waiting Room. Ihr hört Dein Live auf M94.5. Wir hören uns gerade durch ein Genre, was ganz unterschiedlich ist. Den Indie-Pop, also Independent-Pop. Phoebe Bridgers, die wir gerade hören konnten, ist eine bekannte Künstlerin des Genres. Durch TikTok ist ihre Musik viral gegangen und hat so ganz viele Menschen, vor allem junge Menschen, erreicht. Das kann man in dem Genre immer wieder sehen. Ganz viele Indie-Songs gehen auf Social Media immer wieder viral. Ich glaube, das kann daran liegen, dass die Songs ganz tiefe und auch oft persönliche Texte haben und viele Leute sich mit den Worten identifizieren können. Der nächste Song ist auf TikTok auch viral gegangen, jedoch durch seine Klänge und weniger durch den Text. Hier ist Tame Impala mit Let It Happen.

Favorite Daydreams von Cage the Elephant. Ein Song, den ich persönlich vom Lagerfeuer kenne. Dieser Song, sowie viele andere Lieder des Genres, ist während des Corona-Lockdowns auf Social Media durch die Decke gegangen. Die Lyrics sind traurig, tief und haben etwas gewisses Persönliches. Das haben viele Indie-Songs. Das Genre schreit Unabhängigkeit, also independent sein. Daher auch die Abkürzung Indie. Entstanden in den späten 70ern und frühen 80ern, um Musik gegen den kommerziellen Mainstream zu schaffen. Bis heute ein sehr erfolgreiches Genre. Jedes Lied hat einen anderen Klang. Das konnten wir bis jetzt gut hören. Manche Songs sind ruhiger, trauriger und manche Songs ein bisschen rebellischer oder punkiger. Und das geht dann auch schon in den Indie-Rock. Aber die beiden Genres verschmelzen eh öfter. Da hören wir jetzt mal rein. Die Caesars mit Jerk It Out, hier bei Dein Live auf M94.5.

Florence and the Machine hier bei Dein Life mit You've Got the Love. Die englische Band gibt es schon seit 2007. Die Sängerin Florence Welch hat sich mit anderen Musikern zusammengetan und so machen sie schon seit mehreren Jahren Musik. Eine Band, die auch dem Indie-Pop dazugehörig ist, aber auch oft in den Indie-Rock geht. Das sieht man bei Indie-Genres oft. Es ist schließlich ein Independent-Genre. Bands, Künstlerinnen und Künstler gestalten ihre Songs, wie sie wollen. Und dann kommt oft eben ein ganz besonderer Mix raus, oft auch schon Alternative. Und genau so einen Ton kann man gut in Where Is My Mind von den Pixies hören. Dafür hört ihr aber erstmal Mind Over Matter von Young the Giant. Ihr hört Dein Life auf M94.5.

Die Pixies mit Where Is My Mind. Ein Alternative, doch auch Indie-Song. Indie steht übrigens für Independent. Das Genre hat sich durch Musiker entwickelt, die abseits des kommerziellen Mainstreams gearbeitet haben. Diese haben angefangen, die Grenzen zwischen Punk, New Wave und traditionellem Pop zu verwischen. Daraus entstand das von dem DIY-Ethos geprägte Genre Indie. Viele Lieder neigen in die Pop-Richtung, viele aber auch in die Rock-Richtung oder auch in ganz andere Richtungen. Ein Genre, was mit guten Gedanken entstanden ist und jetzt immer noch tolle Lieder liefert. Sogar ältere Indie-Lieder schlagen immer wieder auf Social Media neue Wellen und werden auch von uns jüngeren Menschen gehört. Ein gutes Beispiel dafür ist die Band Empire of the Sun. Der nächste Song ist von ihnen und ich persönlich kenne den auch nur durch die sozialen Medien. Hier ist Walking on a Dream von Empire of the Sun. Ich bin Elisa und ihr hört Dein Life auf M94.

Genesis von Grimes hier bei Dein Life. Und damit neigt sich die heutige Sendung über Indie-Pop schon zum Ende. Ich persönlich bin ein großer Fan von dem Genre. Falls ihr mal Lust habt, eure Lieblingsmusik zu teilen, über eure Hobbys zu reden oder ganz andere Ideen habt, die ihr im Radio besprechen wollt, dann kommt gerne zu uns in die Redaktion von Dein Life im Medienzentrum München. Wir unterstützen euch bei eurer Sendung. Schreibt uns dafür einfach eine Nachricht auf Instagram unter dein.live oder per Mail an hallo@deinlife.net. Ich bin Elisa und ich verabschiede mich jetzt mit The Temper Trap und Sweet Disposition. Einen schönen Abend noch. Sweet.

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